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1: Es ist 3.
0: Und jetzt geht's gemütlich durch die Nacht.

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1: Es ist 4.
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1: Es ist 5 Uhr.
2: Ich bin Melissa Steuri. Guten Morgen.
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2: Erstmals seit Beginn der jüngsten Eskalation ist die iranische Hauptstadt Teheran wieder angegriffen worden. In der Nacht war die Flugabwehr im Einsatz. Reporter berichteten von Detonationen. Gleichzeitig griffen die USA erneut militärische Ziele im Iran an, teilt das zuständige US-Kommando mit. Ziel war es, die Fähigkeit des Irans zu schwächen, Handelsschiffe in der Straße von Hormuz anzugreifen. Der ukrainische Präsident Volodymyr Zelensky hat nach tagelangen Protesten Armeechef Oleksandr Sirski entlassen. Das teilte er auf Telegram mit. Hintergrund ist ein Machtkampf in der Armeeführung. Vergangene Woche hatte Zelensky deswegen bereits Verteidigungsminister Wederow entlassen. Er stritt mit dem Armeechef über die Kriegsführung. Seither forderten Demonstrierende Wederows Rückkehr. Die französische rechtsnationale Marine Le Pen kann ihren Präsidentschaftswahlkampf wohl ohne Fußfessel führen. Laut französischen Medien hat sie Revision gegen ihre Verurteilung wegen Veruntreuung von EU-Geldern eingelegt. Damit ist die einjährige Haftstrafe mit Fußfessel vorerst aufgeschoben. Das zuständige Gericht will aber noch vor den Präsidentschaftswahlen im kommenden April entscheiden.
0: Sport.
2: Der FC Thun hat im Hinspiel der zweiten Qualifikationsrunde für die Fußball Champions League einen Sieg knapp verpasst. Zu Hause spielte der Schweizer Meister gegen Dinamo Zagreb ein 1:1 unentschieden. Damit ist für das Rückspiel in Zagreb in einer Woche alles noch offen. Ihr habt freie Fahrt auf der Strasse, kommt gut an euer Ziel. Es gibt heute wieder ganz viel Sonne, kaum ein Wölkchen zeigt sich am Himmel, das bei 26 bis 28 Grad. Jetzt am Morgen ist es mit rund 14 Grad noch ein bisschen frischer.
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4: Einen guten Start in Mittwoch euch.
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1: Es ist 17:30.
2: Ich bin Melissa Steuri. Guten Morgen.
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2: Als erstes EU-Land verbietet Frankreich Instagram, TikTok und Co. für unter 15-Jährige. Dies bereits ab dem neuen Schuljahr. Die beiden Parlamentskammern haben ein Social-Media-Verbot mit großer Mehrheit beschlossen. Die Alterskontrolle sollen die großen Social-Media-Plattformen durchführen. Strafen für Kinder oder Eltern sind nicht vorgesehen. Erstmals seit Beginn der jüngsten Eskalation ist die iranische Hauptstadt Teheran wieder angegriffen worden. In der Nacht war die Flugabwehr im Einsatz. Reporter berichteten von Detonationen. Gleichzeitig griffen die USA erneut militärische Ziele im Iran an, teilt das zuständige US-Kommando mit. Ziel war es, die Fähigkeit des Irans zu schwächen, Handelsschiffe in der Straße von Hormuz anzugreifen. Der ukrainische Präsident Volodymyr Zelensky hat nach tagelangen Protesten Armeechef Oleksandr Sirski entlassen. Das teilte er auf Telegram mit. Hintergrund ist ein Machtkampf in der Armeeführung. Vergangene Woche hatte Zelensky deswegen bereits Verteidigungsminister Wederow entlassen. Er stritt mit dem Armeechef über die Kriegsführung. Seither forderten Demonstrierende Wederows Rückkehr.
0: Sport.
2: Der FC Thun hat im Hinspiel der zweiten Qualifikationsrunde für die Fußball Champions League einen Sieg knapp verpasst. Zu Hause spielte der Schweizer Meister gegen Dinamo Zagreb ein 1:1 unentschieden. Damit ist für das Rückspiel in Zagreb in einer Woche alles noch offen. Ihr habt freie Fahrt auf der Straße, kommt gut an euer Ziel. Es gibt heute wieder ganz viel Sonne, kaum ein Wölkchen zeigt sich am Himmel, das bei 26 bis 28 Grad. Jetzt am Morgen ist es mit rund 14 Grad noch ein bisschen frischer.
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3: Guten Morgen, Argovialand. Ich wünsche euch einen guten Start in den Tag.

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0: Guten Morgen, Argovialanz. Guten Start im Mittwoch. Dann geht's mit dem Kamerad und Hug Yourself gerade als nächstes.
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1: Mittwoch, der 22. Juli. Guten Morgen. Es ist 6 Uhr.
2: Ich bin der Felix Haldimann. Guten Morgen.
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2: Frankreich verbietet Social Media für Kinder unter 15 Jahren. Das Verbot gilt ab dem neuen Schuljahr. Beide Parlamentskammern haben ein Social-Media-Verbot mit großer Mehrheit beschlossen. Frankreich ist somit das erste EU-Land mit einem Social-Media-Verbot für Kinder und Jugendliche. Das Bundesamt für Polizei, FEDPOL, soll Mitglieder des TÜV-Clubs Hells Angels als Sicherheitsbedrohung für die Schweiz eingestuft haben. Das berichten die Tamedia-Zeitungen. Öffentlich bestätigt ist die Einstufung nicht, weder im Jahresbericht des FEDPOL noch im Sicherheitsbericht des Nachrichtendienstes werden die Hells Angels als sicherheitsrelevante Gruppe erwähnt. Der Krieg gegen den Iran kostet die USA inzwischen über 37 Milliarden Dollar. Das sagte US-Verteidigungsminister Pete Hegseth bei einer Anhörung im US-Senat. Die Summe ist damit deutlich höher als bisher erwartet. Darunter seien allerdings auch Gelder, die bis zum Ende des laufenden Haushaltsjahres Ende September noch fließen werden. Antibiotika werden weltweit oft nicht richtig eingesetzt. Das zeigt eine Studie in der Fachzeitschrift The Lancet Public Health. Demnach erhalten viele Patientinnen und Patienten nicht die Antibiotika, die für ihre Erkrankung am besten geeignet wären. Häufig werden zudem zu starke Antibiotika eingesetzt.
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2: Der FC Thun hat im Hinspiel der zweiten Qualifikationsrunde für die Fußball Champions League einen Sieg knapp verpasst. Zu Hause spielte der Schweizer Meister gegen Dynamo Zagreb 1:1 unentschieden. Die Berner Oberländer lagen lange in Führung, ehe die Kroaten kurz vor Schluss ausgleichen konnten. Das Rückspiel in Zagreb ist am nächsten Dienstag.
1: Der Dow Jones New York schließt 0,7% im Plus, der Nasdaq schließt 1,9% im Plus und der Nikkei in Tokio steht aktuell 0,9% im Plus. Geht noch die Devise. Ein Euro gibt es für 93 Rappen, ein US-Dollar für 81 Rappen.
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1: 2 ab 6, liebe Grüße zu euch ins Auto. Unterwegs läuft alles so, wie es muss. Kommen wir gut ans Ziel.
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1: Das geht dann Mittwoch wie aus dem Bilderbuch. Es wird sonnig und warm, es geht rund 27 Grad. Dazu dann erst gegen den Abend ein paar Schleierwolken.
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1: Und zusammen starten wir im Mittwoch. Morgen.
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0: Sargovia Morgenshow, 11 ab 6 im Sargovialand. Das steckt tief in den Sommerferien. Die Strassen, das Büro, es ist alles ein bisschen leerer als sonst. Und da schicken wir liebe Grüße an alle, die am Büzen sind. Wir machen doch einfach das Beste daraus. Büzen im Sommer, das kann auch schön sein. Das zeigen wir euch diese Woche mit der schönsten Aussicht, die man beim Arbeiten so haben kann. Heute da schwärmt der Oliver Mahr fort. Er ist Zugfahrer bei der Bremgarten Dietikenbahn.
1: Ja, ich sage immer, ich habe ein Büro, das 20 Kilometer lang ist. Wer hat das schon? Ich habe eine wunderschöne Aussicht aus meinem Büro. Klar, man muss sich konzentrieren, wir haben Signal, alles, was wir beachten müssen. Aber zwischendurch mag es auch schon verleiden, dass man auch irgendwie unser Panorama von Mugello her anschauen kann. Und da gibt es manchmal wunderschöne Szenerien.
0: Ja, und was für Aussichten der Oliver während dem Zugfahren so bestaunen kann, das seht ihr übrigens bei uns auf Instagram. Und die Szenerie während dem Arbeiten zu beobachten, das ist für ihn dann auch ein wichtiger Teil vom Job.
1: Das gehört auch dazu, sonst wäre die Freude an diesem Beruf auch nicht so gross. Und das Gefühl, das man dann hat, ich sage immer so ein bisschen, das Glücksgefühl, das vorkommt, das entschädigt auch für vieles, was vielleicht nicht unbedingt immer so toll ist an diesem Beruf.
0: Ja, aber nicht nur die Aussicht macht den Job als Lokführer so schön, sondern eben auch die Leute, die jeden Tag mit dem Oliver mitfahren.
1: Da hat es wirklich mal eine Dame gehabt, die hat uns regelmässig einen Schokostängel gebracht, zu wollen, wo sie ausgestiegen ist, oder mal ein Gipfel. Und hat sich immer bedankt dafür, dass wir pünktlich fahren, dass wir sie sicher zum Arbeiten fahren. Und das sind also die schönen Momente. Weil da merkt man auch, man ist ein wichtiger Bestandteil dieser Gesellschaft.
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Guten Morgen, Arguvialand. Zusammen starten wir im Mittwoch. Unterwegs auf der Strasse, da läuft alles so, wie es muss. Habe ich keine Meldungen für euch. Und das gibt ja einen wunderbaren Tag für uns. Perfekt zum Ferien geniessen oder dann nach dem Arbeiten noch rasch baddeln. Es gibt rund 27 Grad, dazu viel Sonne und einen angenehmen Wind. Guten Start euch jetzt mit dem Remo-Fahrer.

0: Er ist ja eigentlich ganz ein ruhiger, lieber Kaib, der Remo vorher, den wir gerade gehört haben mit seinem Hit Falling. Da hat es mich aber Wunder genommen. Wie bringt man denn den gelassenen Ostschweizer so richtig auf die Palme? Die Antwort, wenn man zum Beispiel in den Ferien mit einem Papptüchli einen Liegestuhl reserviert.
1: Ich finde, das ist ein absolutes No-Go. Mir regt das so auf, wenn ich irgendwie in der Ferienbühne stehe, irgendwann auf. Meistens eher erst Sport, weil ich bin ein Langschläfer. Ich schlafe gerne bis am Mittag, wenn möglich. Wenn ich dann aufstehe und irgendwie wird an den Pool gehen und dann, also am Mittag musst du sowieso nicht mehr wollen. Und es hat einfach überall dann Badetüchli von Leuten, die gar nicht rum sind und du bist irgendwie zwei Stunden am Pool und es kommt keine Sau, die dort hinliegt, dann denke ich manchmal schon, das sollte eigentlich verboten sein.
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0: mit Pretty Easy für euren Start im Mittwoch. Schön sind ihr mit mir.
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2: So, was haben wir denn da noch mit dabei?
0: Zum Beispiel Power von der Tiffany Aris.
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0: Oder auch vom deutschen DJ Purple Disco Machine Hypnotized Parade. Und einen von meinen Lieblingssongs gibt es von Train, Drops of Jupiter.
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0: Mittwoch, der 22. Juli. Einen guten Start euch. Es ist 6:30.
5: Ich bin der Felix Haldimann. Guten Morgen.
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5: Frankreich verbietet Social Media für Kinder unter 15 Jahren. Das Verbot gilt ab dem neuen Schuljahr. Beide Parlamentskammern haben ein Social Media Verbot mit großer Mehrheit beschlossen. Frankreich ist somit das erste EU-Land mit einem Social Media Verbot für Kinder und Jugendliche. Das Bundesamt für Polizei, FEDPOL, soll Mitglieder des TÜV-Clubs Hells Angels als Sicherheitsbedrohung für die Schweiz eingestuft haben. Das berichten die Tamedia-Zeitungen. Öffentlich bestätigt ist die Einstufung nicht. Weder im Jahresbericht des FEDPOL noch im Sicherheitsbericht des Nachrichtendienstes werden die Hells Angels als sicherheitsrelevante Gruppe erwähnt. Der Krieg gegen den Iran kostet die USA inzwischen über 37 Milliarden Dollar. Das sagte US-Verteidigungsminister Pete Hegseth bei einer Anhörung im US-Senat. Die Summe ist damit deutlich höher als bisher erwartet. Darunter seien allerdings auch Gelder, die bis zum Ende des laufenden Haushaltsjahres Ende September noch fließen werden. Antibiotika werden weltweit oft nicht richtig eingesetzt. Das zeigt eine Studie in der Fachzeitschrift The Lancet Public Health. Demnach erhalten viele Patientinnen und Patienten nicht die Antibiotika, die für ihre Erkrankung am besten geeignet wären. Häufig werden zudem zu starke Antibiotika eingesetzt.
1: Sport.
5: Der FC Thun hat im Hinspiel der zweiten Qualifikationsrunde für die Fußball Champions League einen Sieg knapp verpasst. Zu Hause spielte der Schweizer Meister gegen Dynamo Zagreb 1:1 unentschieden. Die Berner Oberländer lagen lange in Führung, ehe die Kroaten kurz vor Schluss ausgleichen konnten. Das Rückspiel in Zagreb ist am nächsten Dienstag.
0: Es sind Sommerferien im Argovialand und das merkt man auch so richtig auf der Straße. Es ist 6:30 und ich habe keine Meldungen für euch. Alles läuft so, wie es muss.
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0: Und ich mag das schöne Sommerwetter der Schulkind im Argovialand so richtig gönnen. Auch heute wieder perfektes Ferienwetter zum Verrussen sein. Es gibt viel Sonne und rund 27 Grad.
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0: Ich wünsche euch einen guten Start in den schönen Mittwoch.
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0: Der Guvia Morgenshow in 22 Minuten ist es 7. Grüße gehen raus zu allen Ferienkindern aussen. Die meisten Schülerinnen und Schüler im Argovia-Land sind am Montag in die Ferienwoche Nummer 3 gestartet. Da fragen wir kurz nach, wie es läuft. Wie sehen die Ferientage so aus bis jetzt?
1: Also ich gehe viel auch in die Party und bei anderen Freunden im Pool. Und manchmal stehe ich auch in meinem Zimmer mit so einem Ventilator und etwas schreiben am Computer.
0: Ja, das ist doch ein Leben. He? Aber ganz egal, ob Ferien oder nicht, ich hoffe, ihr habt alle irgendwo einen Ventilator in der Nähe. Oder sonst geht auch ein Blech Lasagne.
2: 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Dann sehr viel Lasagne.
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Morgenshow, Viertel vor 7 Uhr. Unterwegs läuft alles so, wie es muss. Und das gibt einen wunderbaren Mittwoch für uns. Perfekt zum Ferien geniessen oder nach dem Arbeiten noch rasch betteln. Es gibt rund 27 Grad, dazu viel Sonne und einen angenehmen Wind.

0: Harry Styles, American Girls, der Goviland. 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

Of Monsters and Men. Guten Morgen, Norgovieland. Er singt sich schon mal ein, dass er dann ready ist für euch. The Teddy Swims, Mr. Know-It-All, geht als nächstes.

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1: Mittwoch, der 22. Juli. Ein guter Start euch. Es ist 7 Uhr.
2: Ich bin der Felix Haldimann. Guten Morgen.
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2: Frankreich verbietet Social Media für Kinder unter 15 Jahren. Das Verbot gilt ab dem neuen Schuljahr. Beide Parlamentskammern haben ein Social Media Verbot mit großer Mehrheit beschlossen. Frankreich ist somit das erste EU-Land mit einem Social Media Verbot für Kinder und Jugendliche. Das Bundesamt für Polizei, FEDPOL, soll Mitglieder des TÜV-Clubs Hells Angels als Sicherheitsbedrohung für die Schweiz eingestuft haben. Das berichten die Tamedia-Zeitungen. Öffentlich bestätigt ist die Einstufung nicht, weder im Jahresbericht des FEDPOL noch im Sicherheitsbericht des Nachrichtendienstes werden die Hells Angels als sicherheitsrelevante Gruppe erwähnt. Der Krieg gegen den Iran kostet die USA inzwischen über 37 Milliarden Dollar. Das sagte US-Verteidigungsminister Pete Hegseth bei einer Anhörung im US-Senat. Die Summe ist damit deutlich höher als bisher erwartet. Darunter seien allerdings auch Gelder, die bis zum Ende des laufenden Haushaltsjahres Ende September noch fließen werden. Antibiotika werden weltweit oft nicht richtig eingesetzt. Das zeigt eine Studie in der Fachzeitschrift The Lancet Public Health. Demnach erhalten viele Patientinnen und Patienten nicht die Antibiotika, die für ihre Erkrankung am besten geeignet wären. Häufig werden zudem zu starke Antibiotika eingesetzt.
3: Sport.
2: Der FC Thun hat im Hinspiel der zweiten Qualifikationsrunde für die Fußball Champions League einen Sieg knapp verpasst. Zu Hause spielte der Schweizer Meister gegen Dynamo Zagreb 1:1 unentschieden. Die Berner Oberländer lagen lange in Führung, ehe die Kroaten kurz vor Schluss ausgleichen konnten. Das Rückspiel in Zagreb ist am nächsten Dienstag.
1: Der Dow Jones New York schließt 0,7% im Plus, der Nasdaq schließt 1,9% im Plus und der Nikkei zu Tokio steht aktuell 0,7% im Plus. Dann geht noch die Devise. Ein Euro gibt es für 93 Rappen, ein US-Dollar schon für 81 Rappen.
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1: Liebe Grüße zu euch ins Auto. Unterwegs geht es Ihnen länger als 5 Minuten. Kommt sicher ans Ziel.
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1: Das geht dann Mittwoch wie aus dem Bilderbuch. Es wird sonnig und warm, es gibt rund 27 Grad. Dazu dann erst gegen den Abend ein paar Schleierwolken.
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1: Guten Morgen zusammen, schön sind wir mit mir heute.
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0: Sargovia Morgenshow. 11 ab 7 Uhr. Sargovia Land, das steckt tief in den Sommerferien. Die Strassen, das Büro, es ist alles ein bisschen leerer. Da schicken wir liebe Grüße an alle, die noch am Büzen sind. Wir machen das Beste daraus. Arbeiten im Sommer, das kann ja auch schön sein. Das zeigen wir euch diese Woche mit den schönsten Aussichten, die man beim Arbeiten so haben kann. Heute hier schwärmt der Oliver Marfurt. Er ist Zugfahrer bei der Bremgarten-Dietikenbahn.
1: Ja, ich sage immer, ich habe ein Büro, das 20 Kilometer lang ist. Wer hat das schon? Ich habe eine wunderschöne Aussicht aus meinem Büro. Klar, man muss sich konzentrieren, wir haben Signale, alles, was wir beachten müssen. Aber zwischendurch mag es uns schon verleiden, dass man auch irgendwie unser Panorama von Mugello her anschauen kann. Und da gibt es manchmal wunderschöne Szenerien.
0: Ja, und was für eine Szenerie der Oliver während dem Zugfahren so bestaunen kann, das seht ihr übrigens bei uns auf Instagram. Für den Oliver ist das also wirklich sein absoluter Traumjob.
1: Tatsächlich. Bei mir war es ein typischer Bubentraum. Für mich hat es früher eigentlich schon noch immer Eisenbahn und Bus gegeben, Tram. Und irgendwann habe ich dann gefunden, ich wollte mir jetzt den Traum verwirklichen. Ich bin heute noch glücklich und froh, dass ich diesen Schritt gemacht habe seinerzeit.
0: Und seither geniesst Oliver eine der schönsten Aussichten, die man beim Arbeiten nur haben kann, wenn er hier Tag für Tag mit der Bremgarten-Dietikenbahn unterwegs ist.
1: Das gehört dazu, sonst wäre die Freude an diesem Beruf nicht so gross. Und das Gefühl, das man dann hat, ich sage immer so ein bisschen, das Glücksgefühl, das vorkommt, das entschädigt auch für vieles, was vielleicht nicht unbedingt immer so toll ist an diesem Beruf.

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Unterwegs läuft alles so, wie es muss. Und das gibt einen wunderbaren Tag für uns. Perfekt zum Ferien geniessen oder nach dem Arbeiten noch rasch baden. Es gibt 27 Grad und viel Sonne.

0: 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Und in Frankreich, da stehen heute sehr wahrscheinlich ein Haufen Teenies ein bisschen hässig auf. Sommerferien hin oder her. Unser Nachbarland macht nämlich das, was Australien schon umgesetzt hat. Für Jugendliche unter 15 gibt es ein Social-Media-Verbot. Sven Stadelmann aus der Argovia-Redaktion. Die Regierung will so Kinder besser schützen.
1: Handysucht wegen Social Media, die meisten kennen es. Besonders bei Jugendlichen werden die sozialen Medien immer mehr zum Problem. Es frisst viel Zeit und kann auch immer wieder der Auslöser für Mobbing sein. Gemäss der Regierung soll das Verbot in Frankreich schon nach der Sommerferien für neue Social Media Konten von unter 15-Jährigen eingeführt werden. Alle bestehenden Konten von unter 15-Jährigen sollen bis Ende Jahr gelöscht werden. Um das Alter zu überprüfen, sollen die Plattformen dazu verpflichtet werden, ein System zur Kontrolle einzuführen.
0: Ja, aber das Beispiel von Australien, das zeigt, dass es eben schwierig ist, ein Social-Media-Verbot durchzusetzen. Rund 70% der Jugendlichen umgehen dort nämlich das Verbot, weil die Alterskontrollen der Plattformen einfach zu schlecht sind. Es scheint aber trotzdem eine Idee zu sein, die inspiriert. Auch in der Schweiz da wird ein Social-Media-Verbot für unter 15-Jährige diskutiert.
1: Konkret ist bei uns aber noch nichts geplant. Der politische Druck der wird aber immer grösser, weil sich viele Sorgen um problematische Inhalte oder auch Zucht machen. Im Moment wird aber mehr auf Aufklärung statt auf ein Verbot gesetzt.
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0: Red and Bone Man mit dem Calvin Harris. Guten Morgen, Argovia Land.
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0: Wir starten zusammen im Mittwoch. Und haben hier J-Lo mit am Start, mit dem David Guetta, Save Me Tonight. Nehmen auch die Good Vibes vom Kamerad noch mit in Tag. I Hope You End Up Alone With Me. Und wenn wir doch schon bei Good Vibes sind, dann gibt es gerade noch mehr von Men at Work.
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0: Mittwoch, der 22. Juli. Einen guten Start euch. Es ist 7:30 Uhr.
3: Ich bin der Felix Haldimann. Guten Morgen.
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3: Frankreich verbietet Social Media für Kinder unter 15 Jahren. Das Verbot gilt ab dem neuen Schuljahr. Beide Parlamentskammern haben ein Social Media Verbot mit großer Mehrheit beschlossen. Frankreich ist somit das erste EU-Land mit einem Social Media Verbot für Kinder und Jugendliche. Das Bundesamt für Polizei, FEDPOL, soll Mitglieder des TÜV-Clubs Hells Angels als Sicherheitsbedrohung für die Schweiz eingestuft haben. Das berichten die Tamedia-Zeitungen. Öffentlich bestätigt ist die Einstufung nicht. Weder im Jahresbericht des FEDPOL noch im Sicherheitsbericht des Nachrichtendienstes werden die Hells Angels als sicherheitsrelevante Gruppe erwähnt. Der Krieg gegen den Iran kostet die USA inzwischen über 37 Milliarden Dollar. Das sagte US-Verteidigungsminister Pete Hegseth bei einer Anhörung im US-Senat. Die Summe ist damit deutlich höher als bisher erwartet. Darunter seien allerdings auch Gelder, die bis zum Ende des laufenden Haushaltsjahres Ende September noch fließen werden. Antibiotika werden weltweit oft nicht richtig eingesetzt. Das zeigt eine Studie in der Fachzeitschrift The Lancet Public Health. Demnach erhalten viele Patientinnen und Patienten nicht die Antibiotika, die für ihre Erkrankung am besten geeignet wären. Häufig werden zu starke Antibiotika eingesetzt.
1: Sport.
3: Der FC Thun hat im Hinspiel der zweiten Qualifikationsrunde für die Fußball-Champions League einen Sieg knapp verpasst. Zu Hause spielte der Schweizer Meister gegen Dynamo Zagreb 1:1 unentschieden. Die Berner Oberländer lagen lange in Führung, ehe die Kroaten kurz vor Schluss ausgleichen konnten. Das Rückspiel in Zagreb ist am nächsten Dienstag.
0: Liebe Grüße zu euch ins Auto, es war 7:30 Uhr und falls ihr gerade irgendwo ein bisschen ansteht, dann kann ich euch eine Warnung geben. Es geht nicht länger als 5 Minuten, bis es wieder vorangeht.
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0: Und ich mag doch das schöne Sommerwetter der Schulchen im Argovialand richtig gönnen. Auch heute wieder perfektes Ferienwetter zum Verrussen sein. Es gibt viel Sonne und 27 Grad.
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0: Guten Morgen, 7.39 Uhr.
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0: Meine Kandidatin heute Morgen, Tamara aus Tägerig. Hallo.
2: Hallo.
0: Wie läuft dein Tag bis jetzt, liebe Tamara? Hast du eine gute Zeit?
2: Ja, tipptopp. Gerade am Sonnengrüßen.
0: So muss das sein. Und jetzt im Idealfall räumst du noch 100 Stutz ab.
2: Das wäre genial.
0: Also, ich stelle dir 6 Fragen, brauche von dir 6 sinngemäß falsche Antworten. Das Ganze in 20 Sekunden. Und wenn du das schaffst, dann darfst du mit 100 Franken im Sack shoppen.
2: Jawohl.
0: Also, Tamara, dann wünsche ich dir toi, toi, toi und mach alles falsch.
2: Danke.
0: Was ist die Hauptstadt von der Schweiz?
2: Berlin.
0: Falsch. Welche Form hat eine klassische Pizza?
2: Viereckig.
0: Falsch. Ein Tier, das fliegen kann?
2: Ein Elefant.
0: Falsch. Welches Muster hat ein Zebra?
2: Rundumeli.
0: Falsch. Welche Sprache redet man in Griechenland?
2: Deutsch.
0: Das ist auch falsch, aber jetzt ist im Hintergrund leider gerade die Zeit abgelaufen und eine Frage wäre noch übrig gewesen, Tamara.
2: Oh no.
0: Aber haarscharf, hey. Nicht für ungut und trotzdem noch ganz einen schönen Tag.
2: Merci, gleichfalls.
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Zusammen starten wir in der schönen Mittwoch. In 13 Minuten ist es 8 und es gibt ja wirklich einen wunderbaren Tag für uns. Perfekt zum Ferien geniessen oder dann nach dem Arbeiten noch rasch baden. Es gibt rund 27 Grad, dazu viel Sonne und einen angenehmen Wind. Und man merkt richtig, dass Sommerferien sind. Unterwegs geht es nie länger als 5 Minuten. Kommen also überall problemlos durch. Ich wünsche euch eine gute Fahrt im Mittwoch mit der Olivia Dinietz.

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0: Guten Morgen, Norgovialand. Zusammen starten wir im Mittwoch, jetzt gerade mit dem Benson-Bun.
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0: Mittwoch, der 22. Juli. Einen guten Start euch. Es ist 8 Uhr.
8: Ich bin der Felix Haldimann. Guten Morgen.
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8: Im Fall des wegen Sexualdelikten angeklagten Aargauer Ex-Grossrats Patrick Frey erhebt die Anwältin eines Opfers Vorwürfe gegen die Behörden. Diese hätten ihrer minderjährigen Mandantin nicht ausreichend geholfen. Der Aargauer Regierungsrat räumt Fehler ein. Die Behörden prüfen den Fall inzwischen erneut. Dem ehemaligen SVP-Grossrat droht eine lebenslange Gefängnisstrafe. Er soll mehrere Frauen sexuell missbraucht haben. Im Kanton Genf dürfen in öffentlichen Schwimmbädern vorerst wieder Badekleider getragen werden, die den ganzen Körper bedecken. Dazu gehören auch Burkinis, die manche Musliminnen verwenden. Das berichtet RTS. Seit Mai sind solche Badekleider eigentlich verboten. Wegen Beschwerden ist das Verbot vorerst aufgehoben. Ein 58-jähriger Schweizer ist beim Aufstieg auf Japans höchsten Berg Fuji gestorben.

0: Das berichtet der Blick. Demnach brach der Mann bei einer Berghütte auf rund 3000 Metern zusammen. Trotz schneller Hilfe konnte der Mann nicht gerettet werden. Warum der 58-Jährige zusammenbrach, ist unklar. US-Präsident Donald Trump will importierte Generika mit Zöllen von 100% belegen. Diese sollen ab August 2028 gelten. Die Zölle sollen die Produktion von Medikamenten in den USA ankurbeln, teilt Trump mit. Generika-gleichen Markenpräparaten sind aber meist deutlich günstiger.
1: Sport.
0: Der FC Thun hat im Hinspiel der zweiten Qualifikationsrunde für die Fußball-Champions League einen Sieg knapp verpasst. Zu Hause spielte der Schweizer Meister gegen Dynamo Zagreb 1:1 unentschieden. Die Berner Oberländer lagen lange in Führung, ehe die Kroaten kurz vor Schluss ausgleichen konnten. Das Rückspiel in Zagreb ist am nächsten Dienstag.
2: Der Dow Jones New York schließt 0,7% im Plus, der Nasdaq schließt 1,9% im Plus und der Nikkei in Tokio steht aktuell 0,2% im Minus. Die Notdevise: Ein Euro gibt es für 93 Rappen, ein US-Dollar schon für 81 Rappen.
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2: Ein Gruß zu euch ins Auto, das ist 2:08. Das ist sehr ein ruhiger Mittwochmorgen bis jetzt. Unterwegs läuft alles so, wie es muss. Gute Fahrt.
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2: Es geht heute einen Mittwoch wie aus dem Bilderbuch. Es wird sonnig und warm mit 27 Grad. Dazu dann erst gegen den Abend ein paar Schleierwolken.
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2: Ich wünsche euch einen guten Start in den schönen Mittwoch.
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0: Die Argovia Morgenshow, Elva Bach, Team Argovia Land, das steckt tief, tief in den Sommerferien. Die Strassen, das Büro, es ist alles ein bisschen leerer. Da schicken wir liebe Grüße an alle, die am Arbeiten sind. Wir machen doch ganz einfach das Beste daraus. Büzen im Sommer, das kann ja auch schön sein. Das zeigen wir euch diese Woche mit den schönsten Aussichten, die man beim Arbeiten so haben kann. Heute da schwärmt der Oliver Marfurt. Er ist Zugfahrer bei der Bremgarten-Dietikenbahn.
1: Ja, ich sage immer, ich habe ein Büro, das 20 Kilometer lang ist. Wer hat das schon? Ich habe eine wunderschöne Aussicht aus meinem Büro. Klar, man muss sich konzentrieren, wir haben Signale, alles, was wir beachten müssen. Aber zwischendurch mag es uns schon verleiden, dass man auch irgendwie unser Panorama vom Mugello her anschauen kann. Und da gibt es manchmal wunderschöne Szenerien.
0: Ja, und diese Szenerien während dem Arbeiten zu beobachten, das ist für ihn ein wichtiger Teil des Jobs.
1: Das gehört auch dazu, sonst wäre die Freude an diesem Beruf nicht so gross. Und das Gefühl, das man dann hat, ich sage immer so ein bisschen, das Glücksgefühl, das vorkommt, das entschädigt auch für vieles, was vielleicht nicht unbedingt immer so toll ist an diesem Beruf.
0: Aber nicht nur die Aussicht macht den Job als Lokführer so schön, sondern auch ihr Argovia Land, die Leute, die jeden Tag mit dem Oliver mitfahren.
1: Da hat es wirklich mal eine Dame gehabt, die hat uns regelmässig eine Schokostängel gebracht, zu wollen, wo sie ausgestiegen ist, oder mal ein Gipfeli, und hat sich immer bedankt dafür, dass wir pünktlich fahren, dass wir sie sicher zum Arbeiten fahren. Und das sind also die schönen Momente. Weil da merkt man auch, man ist ein wichtiger Bestandteil dieser Gesellschaft.
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Tina Turner im Soundtrack zum Leben. Guten Morgen, Argovia Land, es ist 20.08 Uhr. Unterwegs läuft alles so, wie es muss. Wir haben nie noch länger als 5 Minuten. Und das gibt einen wunderbaren Tag für uns. Perfekt zum Ferien geniessen oder dann nach dem Arbeiten vielleicht noch rasch baden. Es gibt rund 27 Grad, dazu viel Sonne und einen angenehmen Wind. Da schicke ich euch jetzt mit Argovia Festmusik im Mittwoch. Aktueller Sound vom DJ, alle Farben. Guten Start, hier ist Body Talk.

0: Oh nein.
1: Guten Morgen.
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1: Und in der nächsten halben Stunde von denen beiden. Leonie zusammen mit dem Callum Scott. Stay. Eine Ladung gute Laune gibt's vom George Ezra mit auf den Weg. Anyone for you. Und sie darf auch mitkommen. Das ist Lana Del Rey. Summertime Sadness.
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3: Mittwoch, der 22. Juli. Guten Morgen. Es ist 8:30.
4: Ich bin der Felix Haldimann. Guten Morgen.
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4: Im Fall des wegen Sexualdelikten angeklagten Aargauer Ex-Grossrats Patrick Frey erhebt die Anwältin eines Opfers Vorwürfe gegen die Behörden. Diese hätten ihrer minderjährigen Mandantin nicht ausreichend geholfen. Der Aargauer Regierungsrat räumt Fehler ein, die Behörden prüfen den Fall inzwischen erneut. Dem ehemaligen SVP-Grossrat droht eine lebenslange Gefängnisstrafe. Er soll mehrere Frauen sexuell missbraucht haben. Im Kanton Genf dürfen in öffentlichen Schwimmbädern vorerst wieder Badekleider getragen werden, die den ganzen Körper bedecken. Dazu gehören auch Burkinis, die manche Musliminnen verwenden. Seit Mai sind solche Badekleider eigentlich verboten. Mehrere Organisationen haben aber gegen das vom Genfer Parlament beschlossene Gesetz Beschwerde eingereicht. Laut dem Westschweizer Radio und Fernsehen hat ein Gericht das Verbot nun so lange auf Eis gelegt, bis über die Beschwerden entschieden wurde. Ein 58-jähriger Schweizer ist beim Aufstieg auf Japans höchsten Berg Fuji gestorben, das berichtet der Blick. Demnach brach der Mann bei einer Berghütte auf rund 3000 Metern zusammen. Trotz schneller Hilfe konnte der Mann nicht gerettet werden. Warum der 58-Jährige zusammenbrach, ist unklar. US-Präsident Donald Trump will importierte Generika mit 100% Zöllen belegen. Diese sollen ab August 2028 gelten. Die Zölle sollen die Produktion von Medikamenten in den USA ankurbeln, teilt Trump mit. Generika-gleichen Markenpräparaten sind aber meist deutlich günstiger. Was diese Ankündigung für Schweizer Pharmafirmen bedeutet, ist noch offen. Im April hieß es in einem Dekret der USA, dass für Schweizer Pharmaexporte ein reduzierter Zoll von 15% gelten soll.
3: Lieber Grüß zu euch ins Auto, es war 8:30 im Argovialand läuft alles so, wie es muss. Ich habe nur eine Meldung von der Nord-Süd-Achse für euch. Auf dem Weg in Süden, zwischen Wasser und Göschenen, hat es 2 km Stau. Heisst, es geht 20 Minuten länger.
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3: Und ich mag doch das schöne Sommerwetter der Schulkinder im Argovialand richtig gönnen. Auch heute wieder perfektes Ferienwetter zum Verrossen sein. Es gibt viel Sonne und rund 27 Grad.
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3: Guten Morgen miteinander, schön sind wir mit mir heute.
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0: George Ezra im Soundtrack zum Leben Anyone For You. Das ist der Govia Morgenshow. In 21 Minuten ist es 9 Uhr. Ein lieber Gruß zu allen Ferienkindern aussen. Die meisten Schülerinnen und Schüler sind am Montag in die Ferienwoche Nummer 3 gestartet. Da fragen wir doch mal kurz nach, wie es so läuft. Wie sehen denn die Ferientage so aus bis jetzt?
1: Also ich gehe viel auch in die Party und bei anderen Freunden im Pool. Und manchmal tue ich auch in meinem Zimmer mit so einem Ventilator hocken und etwas schreiben am Computer.
0: Ja, das ist doch ein Leben, oder? Aber ganz egal, ob Ferien oder nicht. Ich hoffe, es haben alle irgendwo einen Ventilator in der Nähe oder sonst auch ein Blechlasagne.
2: Ich gehe nach Rimini, nach Italien und dann gehe ich in den Strand und esse dann sehr viel Lasagne.
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0: Guten Morgen, Arguvialand. Zusammen starten wir im Mittwoch. In 12 Minuten ist es 9 Uhr. Und ich habe noch eine Meldung von der Strasse für euch. Die betrifft Nord-Südachse. Auf dem Weg in Süden zwischen Wassen und Göschenen hat es 2 Kilometer Stau. Heisst, es geht etwa 20 Minuten länger. Und es gibt einen wunderbaren Mittwoch für uns. Perfekt zum Sommerferien geniessen oder halt nach dem Arbeiten noch rasch baden. Es gibt rund 27 Grad, dazu viel Sonne und einen angenehmen Wind.
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0: Guten Morgen. Wartet Musik aus Solothurn auf euch. Der Solaray mit Hurricane. Geht als nächstes.
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1: 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Mittwoch, der 22. Juli. Guten Start euch. Es ist 9 Uhr.
2: Ich bin der Felix Haldimann. Guten Morgen.
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2: Im Kanton Genf dürfen in öffentlichen Schwimmbädern vorerst wieder Badekleider getragen werden, die den ganzen Körper bedecken. Dazu gehören auch Burkinis, die manche Musliminnen verwenden. Seit Mai sind solche Badekleider eigentlich verboten. Mehrere Organisationen haben aber gegen das vom Genfer Parlament beschlossene Gesetz Beschwerde eingereicht. Laut dem Westschweizer Radio und Fernsehen hat ein Gericht das Verbot nun so lange auf Eis gelegt, bis über die Beschwerden entschieden wurde. Ein 58-jähriger Schweizer ist beim Aufstieg auf Japans höchsten Berg Fuji gestorben, das berichtet der Blick. Demnach brach der Mann bei einer Berghütte auf rund 3000 Metern zusammen. Trotz schneller Hilfe konnte der Mann nicht gerettet werden. Warum der 58-Jährige zusammenbrach, ist unklar. US-Präsident Donald Trump will importierte Generika mit 100% Zöllen belegen. Diese sollen ab August 2028 gelten. Die Zölle sollen die Produktion von Medikamenten in den USA ankurbeln, teilt Trump mit. Generika-gleichen Markenpräparaten sind aber meist deutlich günstiger. Was diese Ankündigung für Schweizer Pharmafirmen bedeutet, ist noch offen. Im April hieß es in einem Dekret der USA, dass für Schweizer Pharmaexporte ein reduzierter Zoll von 15% gelten soll. Frankreichs Behörden warnen Wanderer davor, Wasser aus Bergbächen zu trinken. Laut der Zeitung Südwest mussten in den vergangenen Wochen mehrere Touristen nach dem Trinken von Bach- und

0: Seewasser mit dem Helikopter ins Spital geflogen werden. Die Behörden betonen, dass Bergbäche kein Trinkwasser liefern. Auch viele Filterflaschen könnten Krankheitserreger nicht zuverlässig entfernen.
1: Der Nikkei zu Tokio schließt 0,4% im Minus und dann geht noch die Devise. Ein Euro gibt es für 93 Rappen, ein US-Dollar schon für 81 Rappen.
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1: Es ist 2 ab 9 und haben bei der Sorge in der Region Baden. Da hat es auf der A1 Zürich-Bern zwischen dem Barek-Tunnel und Baden-West Personen auf der Spur. Da sind Richtung Zürich, haben die besonders Sorge in der rechten Tunnelröhre. Eine weitere Meldung habe ich noch für euch, die betrifft die Nord-Süd-Achse. Auf dem Weg in den Süden zwischen Wasser und Göschenen hat es 2 km Stau. Es geht 20 Minuten länger.
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1: Das geht am Mittwoch wie aus dem Bilderbuch. Es wird sonnig und warm mit 27 Grad. Dazu dann erst gegen den Abend ein paar Schleierwolken.
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1: Perfektes Wetter zum Betteln. Die Aaren ist 22 Grad, die Reuss und die Limit 23, der Rhein 24 und der Halwilersee ist 26 Grad.
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1: Hoffen, ihr könnt das Wetter ein bisschen geniessen.
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1: Meine Kandidatin heute Morgen, Tamara aus Tägerig. Hallo.
2: Hallo.
1: Wie läuft dein Tag bis jetzt, liebe Tamara? Hast du eine gute Zeit?
2: Ja, tipptopp. Gerade am Sonnengrüßen.
1: So muss das sein. Und jetzt im Idealfall räumst du noch 100 Stutz ab.
2: Das wäre genial.
1: Also, ich stelle dir 6 Fragen, brauche von dir 6 sinngemäß falsche Antworten. Das Ganze in 20 Sekunden. Und wenn du das schaffst, dann darfst du mit 100 Franken im Sack shoppen.
2: Jawohl.
1: Also, Tamara, dann wünsche ich dir toi, toi, toi und mach alles falsch.
2: Danke.
1: Was ist die Hauptstadt von der Schweiz?
2: Berlin.
1: Falsch. Welche Form hat eine klassische Pizza?
2: Viereckig.
1: Falsch. Ein Tier, das fliegen kann?
2: Ein Elefant.
1: Falsch. Welches Muster hat ein Zebra?
2: Rundumeli.
1: Falsch. Welche Sprache redet man in Griechenland?
2: Deutsch.
1: Das ist auch falsch, aber jetzt ist im Hintergrund leider gerade die Zeit abgelaufen und eine Frage wäre noch übrig gewesen, Tamara.
2: Oh no.
1: Aber haarscharf, hey. Nicht für ungut und trotzdem noch ganz einen schönen Tag.
2: Merci, gleichfalls.
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0: zusammen unterwegs durch den Mittwoch.
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0: Schauen wir mal, was die nächste halbe Stunde für uns so parat hat. Es sind hier Tiffany Aris, die sich schon mal einsingt mit Vertigo. Nehmen auch ihn noch mit, das ist der JC Stewart. I need you to hate me. Da gibt es noch einen zum Mitklatschen für euch. Und mitsingen natürlich die Rembrandts parat. I'll be there for you.
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1: Ich wünsche euch einen guten Mittwoch. Es ist 10
2: Uhr. Ich bin der Felix Haldimann.
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2: In nur einem Monat sind in der Schweiz schon mindestens 15 Menschen ertrunken. Dies sei deutlich mehr als in den letzten Jahren, sagt Christoph Merki von der Schweizerischen Lebensrettungsgesellschaft.
4: Im Rückblick auf die vergangenen Jahre ist es sicher am oberen Ende der Ertrinkungszahlen. Und jetzt kommt es darauf an, wie der Sommer denn wird.
2: Bleibe der Sommer schön, steige das Risiko von tödlichen Badeunfällen. Im Schnitt ertrinken in einem Jahr 50 Personen. Die Opfer sind häufig junge Männer oder Menschen im Pensionsalter. Verdachtsfälle von Sexualdelikten mit K.O.-Tropfen nehmen in der Schweiz tendenziell zu. Davon berichten Fachleute aus Justiz,

0: Rechtsmedizin und Opferberatung, wie Recherchen des Tagesanzeigers zeigen. Allerdings bleibt es oft beim Verdacht, weil die Substanzen nach wie vor selten rechtzeitig nachgewiesen werden. Opferberatungsstellen fordern deshalb einen einfacheren Zugang zu medizinischer Untersuchung und Spurensicherung. In der Schweiz ist im vergangenen Jahr etwas mehr Holz geerntet worden. Die Holzernte belief sich auf knapp 4,9 Millionen Kubikmeter, teilt der Bund mit, 1,1% mehr als im Vorjahr. Brennholz legt weiter zu, der Anteil des Brennholzes habe sich in den letzten 20 Jahren verdoppelt, so der Bund.
1: Sport.
0: Die Schweizer Kanuten gewinnen an der Slalom-Weltmeisterschaft in den USA im nicht-olympischen Teamwettkampf Silber. Nur das slowenische Team war schneller als die Schweizer. Das Rennen fand auf der Strecke statt, auf der in zwei Jahren bei den Olympischen Spielen gefahren wird. Es ist nichts los im Sendegebiet, ihr habt frei fort.
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2: Da haben wir einen wunderbaren Mittwoch im Argovialand. Perfekt zum Sommerferien geniessen oder einfach nach dem Arbeiten noch rasch baden. Es gibt rund 27 Grad, dazu viel Sonne und einen angenehmen Wind. So ist dann am Morgen Donnerstag und auch am Freitag. Es geht freundlich weiter bei rund 25 bis 28 Grad. Am Samstagnachmittag kann es dann doch stellenweise wieder einmal gut gewittern kommen.
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2: und jetzt mit dem Harry Styles.
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Radio Argovia an dem Mittwochvormittag. Zusammen gehen wir durch den schönen Tag. Für da gibt es jetzt den Dermot Kennedy's Ohr. Da ist sein Hit «Power over me».

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1: Einen guten Mittwoch euch. Es ist 11 Uhr.
8: Ich bin der Felix Haldimann.
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8: In den letzten 30 Tagen sind mindestens 15 Menschen bei einem Badeunfall gestorben. Das berichtet die Nachrichtenagentur Keystone STA. Die Zahl der Todesfälle liegt höher als die Werte der Jahre 2024 und 2025. Über die Jahre betrachtet seien die Fallzahlen damit eher hoch. Durchschnittlich ertrinken pro Jahr rund 50 Personen in der Schweiz. Die Opfer sind häufig junge Männer oder Menschen im Pensionsalter. US-Präsident Donald Trump muss diese Woche über die Höhe der Schweizer Strafzölle entscheiden. Mary Milanovic.
10: Die aktuellen Zölle von 10% gelten nämlich nur noch bis am Freitag. Der Handelsbeauftragte schlägt neue Zölle von 12,5% vor, also 2,5% mehr als jetzt. Ob die Schweiz einem neuen Zolldebakel aus dem Weg gehen kann, ist trotzdem unklar. Am Schluss entscheidet sowieso Donald Trump selber, wie im August letztes Jahr, wo er fast 40% Zoll gegen die Schweiz erhoben hat. Der Bund erwartet aber, dass sich Donald Trump an die Vereinbarung aus dem November hält. Die sagt, dass die Zölle höchstens auf 15% hochgehen dürfen.
8: In der Schweiz ist im vergangenen Jahr etwas mehr Holz geerntet worden. Die Holzernte belief sich auf knapp 4,9 Millionen Kubikmeter, teilt der Bund mit, 1,1% mehr als im Vorjahr. Brennholz legt weiter zu, der Anteil des Brennholzes habe sich in den letzten 20 Jahren verdoppelt, so der Bund.
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8: Die Schweizer Kanuten gewinnen an der Slalom-Weltmeisterschaft in den USA im nicht-olympischen Teamwettkampf Silber. Nur das slowenische Team war schneller als die Schweizer. Das Rennen fand auf der Strecke statt, auf der in 2 Jahren bei den Olympischen Spielen gefahren wird. Es ist nichts los im Sendegebiet, ihr habt frei fort.
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1: Da haben wir einen wunderbaren Mittwoch im Argovialand. Perfekt zum Sommerferien geniessen oder nach dem Arbeiten noch rasch baddeln. Es gibt rund 27 Grad, dazu viel Sonne und einen angenehmen Wind. So ist dann auch morgen Donnerstag und am Freitag. Es geht freundlich weiter bei rund 25 bis 28 Grad. Am Samstagnachmittag kann es dann stellenweise wieder einmal gut gewittern kommen.
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1: Schön, gehen wir zusammen durch den Mittwoch.
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0: Musik aus Deutschland, Purple Disco Machine gerade gehört.
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4: Vor 35 Jahren erobert der Song die Spitze der Schweizer Singlecharts. Das ist Gypsy Woman von den Crystal Waters. Die Melodie hat Crystal schon länger mit sich herumgedreht. Der Text ist ihr erst gekommen, wo sie wie jeden Morgen an einem Hotel vorbeikommen ist und dort eine Frau gesehen hat, die Gospel gesungen hat. Perfekt gestylt, immer in schwarz. Crystal hat sich zuerst gedacht, hey, warum sucht sie sich keine richtige Arbeit? Bis sie in der Zeitung gelesen hat, was wirklich passiert ist. Diese Frau hat kurz vorher ihren Job verloren. Ihr Motto, hey, wenn schon betteln, dann wenigstens mit Stil. In dem Moment ist Crystal bewusst worden, wie schnell sie jeden treffen kann. Sie ist hergehockt und hat einen Text geschrieben, der fast von allein geflossen ist, als hätte die Frau selber mitgeschrieben. Heute ist Crystal Waters einfach nur dankbar, dass sie diesen Weg gegangen ist. Der Song ist nämlich in einer Zeit entstanden, wo sie vor einer Entscheidung gestanden ist. Soll sie weiter im sicheren Alltagsjob bleiben oder alles auf die Musik setzen? Ja, sie hat sich getraut und ist bis heute froh darüber. Da ist Gypsy Woman.

Radio Argovia auf dem Weg Richtung Mittagspause. Da könnt ihr doch schon mal anfangen, eure 7 Sachen zusammenpacken, zum Pause für uns verbringen. Kommt gut durch den schönen Mittwoch. Jetzt mit dem Michael Schulte. Da ist 5 am für euch.

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2: Ich bin der Felix Haldimann.
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2: Verdachtsfälle von Sexualdelikten mit K.O.-Tropfen nehmen in der Schweiz tendenziell zu. Davon berichten Fachleute aus Justiz, Rechtsmedizin und Opferberatung, wie Recherchen des Tagesanzeigers zeigen. Allerdings bleibt es oft beim Verdacht, weil die Substanzen nach wie vor selten rechtzeitig nachgewiesen werden. Opferberatungsstellen fordern deshalb einen einfacheren Zugang zu medizinischer Untersuchung und Spurensicherung. US-Präsident Donald Trump muss diese Woche über die Höhe der Schweizer Strafzölle entscheiden. Mary Milanovic.
4: Die aktuellen Zölle von 10% gelten nämlich nur noch bis am Freitag. Der Handelsbeauftragte schlägt neue Zölle von 12,5% vor, also 2,5% mehr als jetzt. Ob die Schweiz einem neuen Zolldebakel aus dem Weg gehen kann, ist trotzdem unklar. Am Schluss entscheidet sowieso Donald Trump selber, wie im August letzten Jahr, wo er fast 40% Zölle gegen die Schweiz erhoben hat. Der Bund erwartet aber, dass sich Donald Trump an die Vereinbarung aus dem November haltet. Die sagt, dass die Zölle höchstens auf 15% hochgehen dürfen.
2: Jugendliche unter 17 Jahren dürfen in Griechenland Elektroscooter im Straßenverkehr nicht mehr benutzen. Das Parlament hat dazu ein neues Gesetz bewilligt. Dies, weil zuletzt die Zahl der E-Scooter-Unfälle von Jugendlichen und Feriengästen stark gestiegen ist. Bei Verstößen drohen hohe Bußen. Eine künstliche Intelligenz des Anbieters OpenAI hat bei einem Test unerwartet selbstständig einen Cyberangriff durchgeführt. Nach Angaben des Unternehmens gelang es dem Programm, aus einer abgeschotteten Testumgebung auszubrechen, selbstständig ins Internet zu gelangen und dann Systeme einer anderen KI-Plattform anzugreifen. Im Raum Zürich haben wir stockenden Verkehr auf dem Nordring Richtung St. Gallen zwischen dem Limmataler Kreuz und dem Gubristunnel und in der Region Bern klemmt es auf der A8 Richtung Interlaken zwischen Leissigen und Interlaken West.
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1: Bestes Wetter für euren Partyausflug heute Nachmittag. 27 Grad erwarten wir und genauso schön geht es den Monat weiter hier im Argovialand.
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1: Grüß

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0: Grüezi Sommerferien, das ist Radio Argovia am halb eins.
1: Ich bin der Felix Haldimann.
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3: In den letzten 30 Tagen sind mindestens 15 Menschen bei einem Badeunfall gestorben. Das berichtet die Nachrichtenagentur Keystone STA. Die Zahl der Todesfälle liegt höher als die Werte der Jahre 2024 und 2025. Über die Jahre betrachtet seien die Fallzahlen damit eher hoch. Durchschnittlich ertrinken pro Jahr rund 50 Personen in der Schweiz. Die Opfer sind häufig junge Männer oder Menschen im Pensionsalter. Verdachtsfälle von Sexualdelikten mit K.O.-Tropfen nehmen in der Schweiz tendenziell zu. Davon berichten Fachleute aus Justiz, Rechtsmedizin und Opferberatung, wie Recherchen des Tagesanzeigers zeigen. Allerdings bleibt es oft beim Verdacht, weil die Substanzen nach wie vor selten rechtzeitig nachgewiesen werden. Opferberatungsstellen fordern deshalb einen einfacheren Zugang zu medizinischer Untersuchung und Spurensicherung. Das tödliche Zugunglück in Süddeutschland vor einem Jahr ist von einem Erdrutsch ausgelöst worden. Der Hang habe sich nach starkem Regen gelöst, teilt die zuständige Behörde in Bonn mit. Polizei und Staatsanwaltschaft hatten diese Ursache schon kurz nach dem Unglück vermutet. Beim Zugunglück im Juli vor einem Jahr in Riedlingen bei Ulm sind 3 Personen ums Leben gekommen, 36 Passagiere wurden verletzt. Jugendliche unter 17 Jahren dürfen in Griechenland Elektroscooter im Straßenverkehr nicht mehr benutzen. Das Parlament hat dazu ein neues Gesetz bewilligt. Dies, weil zuletzt die Zahl der E-Scooter-Unfälle von Jugendlichen und Feriengästen stark gestiegen ist. Bei Verstößen drohen hohe Bußen. Im Raum Zürich haben wir stockenden Verkehr auf dem Nordring Richtung St. Gallen zwischen dem Limmataler Kreuz und dem Gubristunnel und in der Region Bern klemmt es auf der A8 Richtung Interlaken zwischen Leissigen und Interlaken West.
0: Sonnenbrille ist weiterhin der beste Begleiter in diesen Tagen. Der Nachmittag heute mit schönen 27 Grad und genauso gut kommt es dann auch morgen nochmal hier bei uns.
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2: Im Studio ist der Jonathan Ernst.
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2: Kommentare mit Kritik an der Themenauswahl müssen von der SRG auf ihrem Online-Portal veröffentlicht werden, auch wenn diese nicht zum Thema passen. Das hat das Bundesgericht entschieden. Ein Mann hatte sich in einem Kommentar darüber beschwert, dass auf der SRF-News-Seite eine aktuelle News zu Julian Assange fehlen würde. Weil der Kommentar unter einem Artikel über Zoos geschrieben wurde, veröffentlichte die Redaktion den Beitrag wegen fehlenden Themenbezugs nicht. Damit sei die Meinungsäußerungsfreiheit des Schreibers verletzt worden, hielt nun das Bundesgericht fest. Jugendliche unter 17 Jahren dürfen in Griechenland E-Scooter im Straßenverkehr nicht mehr benutzen. Das Parlament hat dazu ein neues Gesetz bewilligt. Dies, weil zuletzt die Zahl der E-Scooter-Unfälle von Jugendlichen und Feriengästen stark gestiegen ist. Bei Verstößen drohen hohe Bußen. Im Süden Frankreichs kämpft die Feuerwehr derzeit gegen einen großen Waldbrand. Im bergigen Hinterland nordöstlich von Marseille brennen derzeit rund 2.500 Hektar Wald, wie die zuständige Präfektur mitteilt. 30 bis 40 Gebäude wurden bereits zerstört, 500 Menschen mussten evakuiert werden. Ernsthaft verletzt wurde bisher niemand. Das Feuer brach gestern auf einem Feld aus und dehnte sich rasch aus. China kritisiert die Millionenbuße der EU gegen den Online-Händler AliExpress. Das Handelsministerium wirft der EU vor, chinesische Unternehmen mit diskriminierenden Maßnahmen zu benachteiligen. Die EU hat gegen AliExpress eine Buße von 550 Millionen Euro verhängt, weil die Plattform illegale Produkte zu wenig schnell entfernt haben soll. Es staut auf der A2 Richtung Luzern. Zwischen Dagmarsellen und Sempach hat es einen Unfall gegeben. Ihr braucht dort etwa eine halbe Stunde länger. Weiter südlich auf der A2 staut es dann wieder vor dem Gotthardtunnel Richtung Süden. Zwischen Quinto und Airolo auch nochmal 3 Kilometer Stau, also eine halbe Stunde mehr einrechnen. Ich wünsche eine gute Fahrt.
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1: Bestes Wetter für euren Badeausflug heute Nachmittag. 27 Grad erwarten wir. Und genauso schön geht es dem Monat weiter hier im Argovialand.
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1: Wünsche einen guten Mittwoch.
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0: willkommen bei Argo. Wir spielen euch gerne ganz viele Hits hier für euch in Sommerferien. Jetzt gerade montieren wir die Sonnenbrille. Machen wir hier zu den Beats von Robin Schulz. Prayer in Sea wartet gerade nach dem Abstecher zu der Jasmin Bruder.
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2: Viele grosse Sommer-Openairs sind schon durch, aber es gibt ja auch noch die kleinen Herzigen, wie zum Beispiel das Schütze-Openair zu Fahrwangen. Das Wochenende vom 24. und 25. Juli wird Seetal mit rund 1000 Leuten zu den Songs von Niklas und vielen mehr mitsingen. Der Andreas, der auch bekannt als Poppy ist, moderiert das Openair. Zuerst ist er aber noch mein Gast. Andreas, warum würdest du sagen, lohnt es sich auch an die kleineren Openair zu kommen?
3: Es lohnt sich, weil es einfach auch familiär ist. Es ist kein Gedränge, wir haben so einen grossen Platz für 1000 Leute. Und es ist alles rollstuhlgängig, es ist alt und jung dort. Es ist immer ein Fest miteinander.
2: Dieses Jahr ist ja ein besonderes Jahr. Ihr feiert das 25-jährige Jubiläum vom Schütze Open Air. Gibt es zu diesem Jubiläum auch noch etwas Außergewöhnliches für Besucher und Besucherinnen?
3: Ja, wir haben dieses Jahr Heli-Rundflüge, die man buchen kann. Dann geht es rund einmal um den Halwilensee und man kann das Gelände von oben dann auch anschauen. Also man muss nichts vorausbuchen, man kann einfach dort das Ticket lösen für einen Heli-Rundflug. Und wir haben uns zu Sie Quattro geleistet und das kann man eigentlich nur an einem Jubiläum.
2: Neben Heli-Rundflüge und viel Musik, was macht euch sonst noch einzigartig?
3: Auf was dass ich auch sehr stolz bin, dass wir können drei Stiftungen, also 70 Leute mit Handicap einladen, die bei uns dürfen das Konzert kommen.
2: Also falls auch ihr am Schütze Open Air zu Farmwangen möchtet mitfeiern, dann findet ihr Tickets sowie alle Informationen unter openair-farmwangen.ch. Andreas, danke dir vielmals, bist du heute hier und hast den Kaffee mit mir genommen.
3: Ich danke dir, Jasmin.

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0: Das ist Argovia mit den meisten Hits hier für euren Sommer. Jetzt gerade zum Beispiel die Lorraine. Vorher da schauen wir aufs Aufstehen miteinander.
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7: Im Studio ist der Jonathan Ernst.
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7: Die SRG muss auch Kommentare veröffentlichen, die ihre Themenauswahl kritisieren. Das hat das Bundesgericht entschieden. Im konkreten Fall hatte ein Nutzer unter einem Zoo-Artikel das Fehlen von Berichten über Julian Assange beanstandet. Die Redaktion veröffentlichte den Kommentar wegen fehlenden Themenbezugs nicht. Laut Bundesgericht verletzte dies die Meinungsäußerungsfreiheit des Schreibers. Die Kantonsarchäologie Aargau hat die ersten römischen Mauern in Windisch zeitlich einordnen können. Der Holzerdewall sei während der Kaiserzeit von Tiberius zwischen 14 und 37 nach Christus gebaut worden, teilt die Kantonsarchäologie mit. Klarer lasse sich der Zeitraum nicht eingrenzen. Bereits im Frühling teilte der Kanton mit, dass erstmals in der Schweiz römisches Brot gefunden wurde. Die Ausgrabungen in Windisch sind nun abgeschlossen. Im Süden Frankreichs kämpft die Feuerwehr derzeit gegen einen großen Waldbrand. Im bergigen Hinterland nordöstlich von Marseille brennen derzeit rund 2.500 Hektar Wald, wie die zuständige Präfektur mitteilt. 30 bis 40 Gebäude wurden bereits zerstört, 500 Menschen mussten evakuiert werden. Ernsthaft verletzt wurde bisher niemand. Das Feuer brach gestern auf einem Feld aus und dehnte sich rasch aus. China kritisiert die Millionenbuße der EU gegen den Online-Händler AliExpress. Das Handelsministerium wirft der EU vor, chinesische Unternehmen mit diskriminierenden Maßnahmen zu benachteiligen. Die EU hat gegen AliExpress eine Buße von 550 Millionen Euro verhängt, weil die Plattform illegale Produkte zu wenig schnell entfernt haben soll. Länger braucht ihr nur vor dem Gotthard in beide Richtungen, sonst haben wir keine Meldungen von der Strasse. Ich wünsche eine gute Fahrt.
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6: Sonnenbrille ist weiterhin der beste Begleiter in diesen Tagen. Der Nachmittag heute mit schönen 27 Grad und genauso gut kommt es dann auch morgen nochmal hier bei uns.
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0: Halbzeit in Sachen Sommerferien. Und die Tümpi Argovia so spielen euch die meisten Hits hier zum Schöckeln. Jetzt gerade Teddy Swims, ganz aktuell.
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0: Datenschutzes zeigt, halten sich viele Händler aber nicht daran. Nur jeder zweite untersuchte Online-Shop kennzeichnet Smartphones korrekt. Auch bei namhaften Unternehmen wie Digitec Galaxus, die Post und Quickline fehlen Energieetiketten. Der Konsumentenschutz fordert die Händler auf, die Angaben zu ergänzen. In Österreich ist gestern ein 67-jähriger Schweizer bei einem Verkehrsunfall ums Leben gekommen. Er sei auf dem TÜV unterwegs gewesen, als ein Velofahrer vom Veloweg aus die Straße überqueren wollte, teilt die Polizei Vorarlberg mit. Dabei kam es zur Kollision. Der TÜV fuhr gegen ein Brückengeländer und der Mann wurde weggeschleudert. Der Velofahrer wurde beim Unfall schwer verletzt und ins Spital gebracht. Die Kantonsarchäologie Aargau hat die ersten römischen Mauern in Windisch zeitlich einordnen können. Der Holzerdewall sei während der Kaiserzeit von Tiberius zwischen 14 und 37 nach Christus gebaut worden, teilt die Kantonsarchäologie mit. Klarer lasse sich der Zeitraum nicht eingrenzen. Bereits im Frühling teilte der Kanton mit, dass erstmals in der Schweiz römisches Brot gefunden wurde. Die Ausgrabungen in Windisch sind nun abgeschlossen. Mehrere Brände weiten sich auf der italienischen Insel Sizilien aus. Bei Palermo wurden 100 Menschen wegen eines Feuers in der Nähe ihres Dorfes evakuiert. In Palermo selbst fiel in der Nacht auf heute mehrfach der Strom aus. Der heiße Wüstenwind Scirocco fache die Brände an, teilte die Feuerwehr mit. Außerdem macht eine Hitzewelle mit Temperaturen bis 46 Grad den Menschen zu schaffen.
1: Wir gehen auf die Strasse miteinander. Das Update haben wir kurz nach den drinnen schnell beieinander. Ich habe euch keine Meldungen. Ihr habt Freifahrt durch den Kanton.
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1: 27 Grad aktuell Städte und der Sommer der geht unbremst weiter. Die Hängematte die können wir gerade draussen lassen. Der Donnerstagmorgen nämlich gerade nochmal so schön.
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1: Euch einen guten Mittwochnachmittag, schön hören der Argovia. Ich bin der Tristan Scherer, mache gerne Platz für die Starkstimme hier im Soundtrack zum Leben. Da kommt der Teddy Swims, Mr. Know-It-All. Guten Mittwoch.

0: Verlockend ist es ja manchmal schon. Das ist Arguvia, mitten in den Sommerferien. Und man kennt es von verschiedenen Märkten. Ja, Designertäschli, Turnschuhe oder auch Markenkleider. Stefanie Weiss aus dem Arguvia Teams Angebot von, ja, vielleicht eben auch nicht so ganz sauberen Designer-Mitbringsel ist in der Ferien ja wirklich gerne mal gross.
1: Und das zu Spottpreisen. Der verratet dann aber auch, das sind Fälschungen. Und von denen hat man nach den Ferien auch wenig, weil am Zoll werden die eingezogen und vernichtet. Ein Buß gibt es aber nicht.
0: Anders ist der Stand dann aber beim Mitbringsel vom Strand aus.
1: Je nach Land sind Korallen, Muscheln oder sogar Sand streng geschützt. Wer sie trotzdem mitnimmt, riskiert einen Buß. Und auch bei antiken Gegenständen muss man vorsichtig sein. Eine alte Münze oder sogar einen hübschen Stein darf man je nach Land nicht einpacken und mitnehmen.
0: Gut, bei 23 Kilo Freigepäck will ich jetzt nicht unbedingt noch zusätzlich Stein einpacken. Aber gleich, ja, Arguvialand, was geht und was nicht, das lesen ihr zum Beispiel auch auf der Webseite von euch im Flughafen. Wir wünschen euch so oder so schöne Ferien.
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0: gut tönt der Sommer mit Argovia, der Bausa, brandheiß, hier im Soundtrack zum Leben.
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0: Und mit den heißesten Hits, da geht's direkt weiter. Mit der Holly Humberstone wartet da ein Rising Star of Voice. Aktuelle Lieblingsmusik wartet in To Love Somebody. Wir feiern miteinander den Sommer, machen wir jetzt gerade mit dem Bruno Mars dann auch. Er hat unsere Perlen zum Mitsingen Locked Out of Heaven. Nach Nummer 1 Spot geht's weiter.
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0: im Sommer. Argovia mit 28 Grad.
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3: Vor 35 Jahren erobert der Song die Spitze der Schweizer Singlecharts. Das ist «Gypsy Woman» von den Crystal Waters. Die Melodie hat die Crystal schon länger mit sich herumgedreht. Der Text ist ihr erst gekommen, wo sie wie jeden Morgen an einem Hotel vorbeikommen ist und dort eine Frau gesehen hat, die Gospel gesungen hat. Perfekt gestylt, immer in schwarz. Crystal hat sich zuerst gedacht, hey, warum sucht sie sich keine richtige Arbeit? Bis sie in der Zeitung gelesen hat, was wirklich passiert ist. Die Frau hat kurz vorher ihren Job verloren. Ihr Motto, hey, wenn schon betteln, dann wenigstens mit Stil. In dem Moment ist der Crystal bewusst worden, wie schnell sie jeden treffen kann. Sie ist hergehockt und hat einen Text geschrieben, der fast von allein geflossen ist, als hätte die Frau selber mitgeschrieben. Heute ist Crystal Waters einfach nur dankbar, dass sie diesen Weg gegangen ist. Der Song ist nämlich in einer Zeit entstanden, wo sie vor einer Entscheidung gestanden ist. Soll sie weiter im sicheren Alltagsjob bleiben oder alles auf die Musik setzen? Ja, sie hat sich getraut und ist bis heute froh darüber. Da ist Gypsy Woman.

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Klasse Wetter im Argovialand. Wir spielen euch gerne die beste Musik dazu zum Schlecken. J-Lo, hier zusammen mit dem David Guetta, jetzt gerade bei Argovia.

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1: Grüße euch am Mittwochnachmittag, das ist Radio Argovi am 4.
2: Im Studio ist Jonathan Ernst.
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2: Verdachtsfälle von Sexualdelikten mit K.O.-Tropfen nehmen in der Schweiz tendenziell zu. Das berichten rechtsmedizinische Institutionen. Allerdings bleibt es oft beim Verdacht, weil die Substanzen nach wie vor selten rechtzeitig nachgewiesen werden. Der Körper baue die Substanz schnell wieder ab, sagt Andrea Steuer vom Institut für Rechtsmedizin der Universität Zürich.
4: Wir sagen immer so, im Blut kann man das etwa 6 Stunden, im Urin vielleicht bis zu maximal 12 Stunden nachweisen. Und das ist natürlich ein Zeitfenster, was gerade in solchen Verdachtsfällen von K.O.-Mittelbeibringungen sehr kurz ist.
2: Opferberatungsstellen fordern deshalb einen einfacheren Zugang zu medizinischer Untersuchung.

0: News-App informieren. Laut Mitteilung soll die Entwicklung und der Betrieb der App 3,4 Millionen Franken kosten. Gemäß dem Tagesanzeiger kommt jedoch Kritik aus dem Parlament. Es werde bezweifelt, ob dies mit den Sparvorgaben für die Kommunikation des Bundes vereinbar sei. Mehrere Brände weiten sich auf der italienischen Insel Sizilien aus. Bei Palermo wurden 100 Menschen wegen eines Feuers in der Nähe ihres Dorfes evakuiert. In Palermo selbst fiel in der Nacht auf heute mehrfach der Strom aus. Der heiße Wüstenwind Scirocco fache die Brände an, teilte die Feuerwehr mit. Außerdem macht eine Hitzewelle mit Temperaturen bis 46 Grad den Menschen zu schaffen.
1: Kurz nach der Vierung gehen wir auf die Strasse miteinander, wünschen euch eine gute Fahrt mit so weit einer guten Nachricht, haben euch nämlich keine Meldungen, ihr kommt störungsfrei durch.
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1: Halbzeit in Sachen Sommerferien und Bilanz, die dürfen sich durchaus sehen lassen, finde ich. Wir haben auch heute wieder viel Sonne bei uns in der Region. 28 Grad aktuell auf der Baldecke und genauso schön kommt es dann nach einer kühlen Nacht am Morgen nochmal.
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1: Und da rollen wir den roten Teppich aus. Ich habe euch nämlich ein regelrechtes Star-Aufgebot parat. Der Zucker wartet hier zum Beispiel im Soundtrack zum Leben. Vorher gibt es wie abgemacht Sommermusik von der Jennifer Lopez.
2: Ein

0: der Zuckerrohr im Soundtrack zum Leben? Das ist Argovia bei 28 Grad.
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0: Und während dem Haufen von euch am Ferien geniessen sind, sucht und besucht Radio Argovia diese Woche die Arbeitsplätze in der Region mit der schönsten Aussicht überhaupt. Heute landen wir bei der Stefanie im Führerstand.
2: Wie ein kleines Büro, wo man rausschauen kann. Fensterplatz. Schönste Büro auf dieser Welt. Mit ganz vielen Rädchen drunter.
0: Stefanie ist Lokführerin bei Aargau Verkehr und schaut damit also, dass wir alle gut und sicher durch die Ferien kommen. Etwas vom Schönsten dabei?
2: Ja, das ist ganz einfach. Man hat quasi freie Sicht aufs Wetter, auf die Landschaft. Jeden Tag neue Stimmungen, also es wechselt auch dauernd. Es ist immer wieder ein anderes Licht. Also ja, ich finde es perfekt.
0: Und von dieser Aussicht könnt ihr auch jetzt gerne bei uns auf Instagram selber überzeugen. Dort gewinnt ihr momentan übrigens im besten Fall auch noch gerade eine Fahrt in einem Heissluftballon dazu.
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20 ab 4 Uhr. 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Dazu hier ein Flashback im ganz neuen Kleid.

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0: Die Badhose montiert, das Radio laut. Und das lohnt sich also. Spielen euch gerne die ganz grossen Stars hier bei Argovia. Taylor Swift. Niemand hat mich jetzt zum Geniessen parat. Die gute Laune von Tom Gregory ist schon parat. Und auch diese Perle zum in der Hängematte schwingen wartet, das ist der DJ Purple Disco Machine. Vorher die Nachrichten hier in nur 10 Sekunden.
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0: Schön geniessen wir die Sommerferien miteinander. Willkommen bei Radio Argovia um 16:30 Uhr.
2: Im Studio ist der Jonathan Ernst.
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2: Der Schweizer Pass gehört weiterhin zu den stärksten der Welt. Laut dem aktuellen Henley Passport Index können Schweizerinnen und Schweizer ohne Visum in 185 Länder reisen. Das reicht weltweit für Rang 5. Den mächtigsten Pass der Welt besitzen Bürgerinnen und Bürger aus Singapur. Afghanistan steht am Ende der Rangliste. Ein Unbekannter ist gestern Nachmittag in eine Wohnung in Neuenhof eingebrochen. Dabei habe ihn die Bewohnerin erwischt, schreibt die Polizei. Der Mann flüchtete, wenig später habe die Polizei einen 42-jährigen Rumänen unter dringendem Tatverdacht vorläufig festgenommen. Er sei den Polizeibehörden bereits bekannt gewesen. In Österreich ist gestern ein 67-jähriger Schweizer bei einem Verkehrsunfall ums Leben gekommen. Er sei auf dem TÜV unterwegs gewesen, als ein Velofahrer vom Veloweg aus die Straße überqueren wollte, teilt die Polizei Vorarlberg mit. Dabei kam es zur Kollision. Der TÜV fuhr gegen ein Brückengeländer und der Mann wurde weggeschleudert. Der Velofahrer wurde beim Unfall schwer verletzt und ins Spital gebracht. Im Amazonasgebiet ist vergangenes Jahr so wenig Wald abgebrannt wie seit 40 Jahren nicht mehr. Laut der brasilianischen Überwachungsinitiative Map Biomass waren über 3 Millionen Hektar von Bränden betroffen. Das entspricht einer Fläche mehr als doppelt so groß wie die Zentralschweiz. Im Vergleich zum Vorjahr sind das jedoch 80% weniger. Dafür gesorgt hat der Regen, den es nach 2 Jahren Dürre wieder vermehrt gegeben hat.
0: Dann gehen wir auf die Strasse. Wünschen euch eine gute und sichere Fahrt mit 2 Meldungen aus der Region Zürich, A1 Richtung St. Gallen. Da klemmt es ab Dietikon bis für den Gubristunnel. 10 Minuten geht es länger. Das auch auf der A3 im Westring Richtung Basel ab Urdorf Süd. Hensorg.
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0: 27 Grad Städte und der Sommer der geht unbremst weiter. Die Hängematte die können wir gerade draussen lassen. Der Donnerstag Morgen nämlich gerade nochmal so schön. An denen nochmal sonnige 27 Grad bei uns.
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0: Und der Taylor Swift.

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Die einen mit den Abdrücken von der Sonnenbrille, die anderen mit den Abdrücken von der Taucherbrille im Gesicht. Ja, so sieht der Sommer aus. Ich freue mich, geniessen durch das Topwetter mit Argovia und der beste Musik hier im Soundtrack zum Leben. Jetzt bereit, Sam Smith.

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0: 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Dazu da die meisten Hits im Soundtrack zum Leben. Die Leonie, gerade mit dem Callum Scott.
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0: Das sind Sommerferien mit Radio Argovia. Jetzt ist es 5 Uhr.
4: Im Studio ist der Jonathan Ernst.
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4: Verdachtsfälle von Sexualdelikten mit K.O.-Tropfen nehmen in der Schweiz tendenziell zu. Das berichten rechtsmedizinische Institutionen. Allerdings bleibt es oft beim Verdacht, weil die Substanzen selten rechtzeitig nachgewiesen werden, sagt Andrea Steuer vom Institut für Rechtsmedizin der Universität Zürich. Zudem würden solche Fälle in der Schweiz nicht systematisch erfasst.
6: Bei uns zum Beispiel wird auch etwas erfasst nach Straftatbestand und der Straftatbestand ist dann aber Vergewaltigung oder ein Raubdelikt oder ähnliches, aber eben nicht der Verdacht auf Beibringung von K.O.-Tropfen.
4: Es wurde bereits mehrfach gefordert, dass die Verabreichung von K.O.-Tropfen gesetzlich als Straftatbestand gelten sollen. Der Bundesrat lehnte die Forderung im Mai erneut ab. Er argumentierte, die Täterschaft könne bereits heute nach geltendem Recht verurteilt werden. Der Schweizer Pass gehört weiterhin zu den stärksten der Welt. Laut dem aktuellen Henley Passport Index können Schweizerinnen und Schweizer ohne Visum in 185 Länder reisen. Das reicht weltweit für Rang 5. Den mächtigsten Pass der Welt besitzen Bürgerinnen und Bürger aus Singapur. Afghanistan steht am Ende der Rangliste. Wer Smartphones oder Tablets verkauft, muss seit über einem Jahr die Energieeffizienz der Geräte angeben. Wie eine Analyse des Schweizer Konsumentenschutzes zeigt, halten sich viele Händler aber nicht daran. Nur jeder zweite untersuchte Online-Shop kennzeichnet Smartphones korrekt. Auch bei namhaften Unternehmen wie Digitec Galaxus, Die Post und Quick

0: die wird sich morgen in die Bücher schauen, was das zweite Quartal anbelangt. Was auch noch unterstützend wirkt, ist, dass gemäss einem Bericht der Teilverkauf vom europäischen Wassergeschäft wie Perrier oder San Pellegrino kurz vor dem Abschluss steht. Nach Zahlen und aufgrund von Gewinnmitnahmen präsentiert sich der Aktienkurs von VAT 7,5% tiefer. Der Halbleiterausrüster hat im zweiten Quartal vom Halbleiterboom profitieren und in der Rekordhöhe Bestellungen verzeichnen. Bei der Profitabilität aber hinkt VAT noch ein bisschen nach. Das unter anderem wegen höherer Personalkosten.
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2: Wenn ihr gerade vom Arbeiten kommt, dann wünsche ich euch einen guten Heimweg. Wir schauen in die Region Zürich miteinander. Da beschäftigt ein Unfall A1 Richtung St. Gallen. Der Unfall ist auf der Höhe Dietikon passiert. Es staut zwischen Spreitenbach und dem Limmataler Kreuz. Momentan geht es eine halbe Stunde länger. Die Fahrt Dietikon, die ist gesperrt. Sonst läuft es. Gute Fahrt.
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2: Bestes Wetter, um die Tage vielleicht ja noch zu zelten. 27 Grad momentan zu Felten und genauso schön geht es dann nach einer kühlen Nacht am Mund weiter.
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2: Halbzeit in Sachen Sommerferien und die wird bei Argovia von ganz vielen Hits begleitet. Triana oder auch Hecht wartet, vorher wie abgemacht, Callum Scott. Mein Name ist Tristan Scherer, wünsche euch einen guten Abend.

den Heimweg mit Argovia und da gehen wir nochmal schnell in die Region Zürich. Die A1, die ist zwischen Dietike und dem Gubrisch-Tunnel aktuell in beide Richtungen gesperrt. Grund ist hier ein Rega-Einsatz, das nach einem Unfall. Hensurg, kommen gut und sicher heim.

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0: gebe es ja zu, ja, ich habe durchaus ein paar Tränen verdrückt.
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0: Aber schöne Tränchen, muss man sagen. Und vielleicht sind ihr ja gerade am Nachtparat machen, vielleicht sogar ja auch mit der Hilfe von Betty Bossi. Genau um diese Figur geht es ja im Schweizer Film «Hallo Betty», wo wir heute Abend dann auch im Open Air Cinema Aarau auf der Pferderennbahn sehen. Ein emotionaler Film über eine Kunstfigur, die ja in den 50ern von der Werbetexterin Emmy Creola erfunden worden ist.
2: Für mich ist Emmy Creola sehr bodenständig, sehr pragmatische Frau, die eine grosse Leidenschaft hatte, einerseits für ihren Beruf, für ihre Familie und sehr viel Sache, was sie gefunden hat, ist gut und macht Sinn. Und dem ist sie nachgegangen.
0: Das sagt Schauspielerin Sarah Spale, die hier im Film in die Rolle der kreativen Emmy Creola schlüpft. Und so entsteht eben ein spannender Film über eine sehr innovative Frau. Eine Frau, ja, die dank ihrer Figur Betty Bossi plötzlich vielleicht auch gerade ein bisschen mehr Aufmerksamkeit bekommen hat, als ihre und ihrer Familie lieb war. Der Film «Hallo Betty» heute um 21:30 im Open Air Cinema Aarau. Radio Arguvia, lasst euch gerne ein, wenn ihr mögt. 0848 120 120. Zum hier dabei sein, 0848 120 120.
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0: Open Air Kino schickt Radio Argovia heute Abend Nicole aus Schönewert und aber auch Angela aus Walbach.
1: Merci vielmals.
0: Euch viel Vergnügen. Dann müssen wir aber auch noch schnell auf die Strasse in Argovialand. In der Region Zürich ist da eins zwischen Dietiken und dem Gubristunnel, nämlich weiterhin in beide Richtungen gesperrt. Die werden umgeleitet. Grund ist da ein reger Einsatz. Da hoffen wir doch, die Betroffenen haben Glück im Unglück. Euch auf jeden Fall einen guten Heimweg, wenn ihr euch auskennt. Ja, dann umfahrt doch das Gebiet rund um den Gubrist aktuell grossräumig.

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0: Schön gehen wir zusammen. Es wird 17:30. Und da wartet die ganz grosse Sommerhitze auf euch. Ganz aktuell Shakira mit dem Sound zu der WM. Wir feiern die Sommerferien miteinander. Machen wir jetzt gerade mit Offenbach. Und parat im Soundtrack zum Leben natürlich auch die ganz, ganz grossen Flashbacks. Freue mich auf den Robbie Williams, hier mit Fio.
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0: Einen guten Sommerabend euch, das ist Radio Argovia um 17:30.
8: Guten Abend, ich bin der Jonathan R.
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9: Der Fall des verhafteten ehemaligen Aargauer SVP-Politikers hat eine noch größere Tragweite als bisher bekannt. Wie Recherchen von SRF zeigen, werden dem Schweizer im Zusammenhang mit einem dritten Opfer deutlich mehr Delikte vorgeworfen. Er soll der Frau 140 Mal K.O.-Tropfen verabreicht und sie dann sexuell missbraucht haben. Auch in diesen Taten sei gefilmt worden. Auch seine ehemalige Partnerin und deren minderjährige Tochter soll er über Jahre hinweg betäubt und missbraucht haben. Die Aargauer Staatsanwaltschaft erhebt gegen ihn Anklage und fordert unter anderem eine lebenslängliche Freiheitsstrafe. Wer Smartphones oder Tablets verkauft, muss seit über einem Jahr die Energieeffizienz der Geräte angeben. Wie eine Analyse des Schweizer Konsumentenschutzes zeigt, halten sich viele Händler aber nicht daran. Nur jeder zweite untersuchte Online-Shop kennzeichnet Smartphones korrekt. Auch bei namhaften Unternehmen wie Digitec Galaxus, die Post und Quickline fehlen Energieetiketten. Der Konsumentenschutz fordert die Händler auf, die Angaben zu ergänzen. Der Bundesrat will die Bevölkerung künftig mit einer eigenen News-App informieren. Laut Mitteilung soll die Entwicklung und der Betrieb der App 3,4 Millionen Franken kosten. Gemäß dem Tagesanzeiger kommt jedoch Kritik aus dem Parlament. Es werde bezweifelt, ob dies mit den Sparvorgaben für die Kommunikation des Bundes vereinbar sei. Ein Unbekannter ist gestern Nachmittag in eine Wohnung in Neuenhof eingebrochen. Dabei habe ihn die Bewohnerin erwischt, schreibt die Polizei. Der Mann flüchtete, wenig später habe die Polizei einen 42-jährigen Rumänen unter dringendem Tatverdacht vorläufig festgenommen. Er sei den Polizeibehörden bereits bekannt gewesen.
0: Kurz nach der 17:30 habe ich euch das Neueste von der Börse. Der SMI steht mit 0,24% im Plus. Auch bei den Währungen geht es obsi. Der Euro wird aktuell für 93 Rappen gehandelt, der Dollar für 81 Rappen.
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0: Dann gehen wir auf die Strasse miteinander. Nach einem Unfall ist in der Region Zürich die A1 weiterhin gesperrt. Auf dem Abschnitt zwischen Dietiken und dem Gubrist werden der umgeleitet. Es braucht von allen Seiten her viel Geduld. Bitte umfahren das Gebiet doch, wenn möglich. Und dann gehen wir auf die Schiene. Der Zugsverkehr zwischen Köliken und Zavenwil ist wegen einem Gleisschaden gestört. Es kommt zu Verspätungen und Ausfällen. Das noch bis etwa um 6:30, also noch rund eine Stunde. Da wünsche ich viel Geduld. Allen ein gutes Weiterkommen.
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0: Halbzeit in Sachen Sommerferien und Bilanz die Dösslichen durchaus gesehen lassen, finde ich. Wir haben heute wieder viel Sonne bei uns in der Region. 27 Grad aktuell an der Aare und genauso schön kommt es dann nach einer kühlen Nacht am Morgen nochmal.
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0: Wettergau-Wiefeuerabend-Show am Mittwoch. Wir stecken mitten in den Sommerferien. Trotzdem müssen wir schnell auf die Strasse. Wir gehen in die Region Zürich miteinander. Da ist heute Nachmittag ein Unfall passiert. Die A1 ist rund um den Gubrist-Tunnel früher am Abend gesperrt gewesen. Jetzt ist die Sperrung aufgehoben worden. Trotzdem verliert er von allen Seiten her Richtung Gubrist-Tunnel. Gerade aktuell noch rund eine Dreiviertelstunde. Da wünsche ich viel Geduld. Haben Sorge unterwegs, kommen wir gut weiter. Dazu parat hier im Soundtrack zum Leben die starke Stimme von Benson Boone. Sorry, I'm here for someone else. Gibt's gerade nach einem kurzen Break.
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0: Heiko mit der Sonne im Gesicht und Radio Argovia im Ohr. Schön gehen wir miteinander. Ja, es geht um einen Entscheid, der definitiv nicht allen gefällt. Frankreich macht Schluss mit Social Media. Einmal bei den unter 15-Jährigen. Ihre Accounts werden ab nächstes Jahr sogar gelöscht. Der Grund, die Gesundheit der Jüngsten im Land.
1: Ich finde es gut, es ist auf jeden Fall ein Versuch wert.
2: Ich finde, Verbot ist einfach zu krass und man muss es differenziert anschauen.
3: Ich finde das sehr gut, weil die Jungen, die sind so sehr beeinflussbar.
4: Ich finde, wir müssen immer einen verantwortungsvollen Umgang damit lernen.
0: Ja, geht's nach dem Meinungsforschungsinstitut Sotomos, so sind letztes Jahr 80% der Befragten in der Schweiz für ein Social-Media-Verbot übrigens für unter 16-Jährige gewesen. Und auch Gesundheitsministerin Elisabeth Baumschneider wünscht sich durchaus einen besseren Schutz der Kids auch bei uns im Netz. Nur wie das denn konkret bis wann aussehen soll, das steht nach wie vor in den Sternen.
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0: Das ist der Sommer mit Radio Argovia. Und ganz viele Hits. Jetzt gerade zum Beispiel der aktuelle Tag vom Soleroy. Freue mich auf Hurricane.
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0: Das ist das grosse Würstlichieren mit Radio Argovia. Guten Abend um 6 Uhr.
5: Guten Abend, ich bin der Jonathan Ernst.
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5: Der Fall des verhafteten ehemaligen Aargauer SVP-Politikers hat eine noch größere Tragweite als bisher bekannt. Wie Recherchen von SRF zeigen, werden dem Schweizer im Zusammenhang mit einem dritten Opfer deutlich mehr Delikte vorgeworfen. Er soll der Frau 140 Mal K.O.-Tropfen verabreicht und sie dann sexuell missbraucht haben. Auch in diesen Taten sei gefilmt worden. Auch seine ehemalige Partnerin und deren minderjährige Tochter soll er über Jahre hinweg betäubt und missbraucht haben. Die Aargauer Staatsanwaltschaft erhebt gegen ihn Anklage und fordert unter anderem eine lebenslängliche Freiheitsstrafe. Der Bundesrat will die Bevölkerung künftig mit einer eigenen News-App informieren. Laut Mitteilung des Bundes soll die Entwicklung und der Betrieb der App 3,4 Millionen Franken kosten. Die Bundeskanzlei begründet das Projekt mit dem Kampf gegen Desinformation. Kritik kommt laut dem Tagesanzeiger aus dem Parlament, weil die App trotz Sparvorgaben für die Kommunikation entwickelt werden soll. Zudem könnte die App als staatliches Propagandainstrument wahrgenommen werden. Swiss-CEO Jens Fehlinger fordert mehr nachhaltige Flugtreibstoffe. Sie seien der wichtigste Hebel, um die Klimabelastung der Luftfahrt zu senken, sagte der Swiss-CEO im Mikromagazin. Moderne Flugzeuge bräuchten weniger Treibstoff, aber neue Flugzeuge allein reichten nicht aus, um die Klimaziele zu erreichen. Gleichzeitig seien nachhaltige Treibstoffe aktuell noch viel teurer und nicht in den nötigen Mengen.

0: und eine Dreiviertelstunde. Da sind nach wie vor noch nicht alle Spuren offen. Kommen wir gut weiter.
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0: 27 Grad Städte und der Sommer geht unbremst weiter. Die Hängematte die können wir gerade draussen lassen heute Nacht. Der Donnerstagmorgen nämlich gerade nochmals so schön.
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0: Ja, und apropos schön, auch im Wasser ist es gerade wirklich angenehm. Der Halwiler See weiterhin mit 27 Grad. In der Aargauer Flüsse, da haben wir heute Abend 24 Grad quer durch.
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0: Und der beste Musik hier für den lauschigen Sommerabend. Jetzt gerade das Warm-up für unser Argovia-Fest mit dem DJ Alle Farben. Vorher der Solaroy. Guten Abend.

0: guten Feierabend mit 27 Grad heute Schöftler.
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0: Und während dem Haufen von euch am Ferien geniessen sind, sucht und besucht Radio Argovia die Woche auch die Arbeitsplätze in der Region, ja, mit der vielleicht schönsten Aussicht überhaupt. Heute landen wir bei der Stefanie im Führerstand.
2: Wie ein kleines Büro, wo man rausschauen kann. Fensterplatz. Schönste Büro auf dieser Welt. Mit ganz vielen Rädchen drunter.
0: Ja, Stefanie ist Lokführerin bei Aargau Verkehr und schaut damit also, dass wir all gut und sicher durch die Ferien kommen. Etwas vom Schönsten dabei?
2: Dass sich immer wieder verändert, die Landschaft verändert und jeder Tag ist anders. Die Leute sind jeden Tag anders. Das ist schon das, was ich am meisten schätze. Ja.
0: Die Aussicht aus dem Führerstand, die zeigen wir euch jetzt übrigens bei uns auf Instagram und auch eine Fahrt in einem Heißluftballon schenken wir euch gerade bei uns auf Social Media.
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da macht's parat machen vom Grill doch direkt Freude. Willkommen im Soundtrack zum Leben. Das ist Argubia, jetzt hier mit Pegasus.

0: einen guten Arguvialand.
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0: Schön verbringen durch den Sommer mit Arguvia. Und so gut tönt dann eben der Kaibensommer hier im Soundtrack zum Leben. Jetzt gerade aktuell von der Tiffany Harris. Spielen heute die grossen Banger zum Mitsingen, The Weeknd, Blinding Lights. Und mit ihm fühlen wir uns heute Abend direkt ein Spiel jünger, der Oli Mörs mit dem besten aus dem Archiv.
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2: Lukrativ. Die beklauen Jeans nach Bad, ein Kupferdach und verdienen damit Tausende von Franken. Außerdem Sexualdelikt. Der Regierungsrat nimmt Stellung zur Behördenkritik im Missbrauchsfall um Patrick F. Und Giftköderverdacht. Während dem Sonntagsspaziergang erbricht ein Hund zu viel merken plötzlich Blut.
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0: Einen guten Abend euch. Willkommen bei Radio Argovia am 6:30.
12: Guten Abend, ich bin der Jonathan Ernst.
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12: Der Fall des verhafteten ehemaligen Aargauer SVP-Politikers hat eine noch größere Tragweite als bisher bekannt. Wie Recherchen von SRF zeigen, werden dem Schweizer im Zusammenhang mit einem dritten Opfer deutlich mehr Delikte vorgeworfen. Er soll der Frau 140 Mal K.O.-Tropfen verabreicht und sie dann sexuell missbraucht haben. Auch in diesen Taten sei gefilmt worden. Auch seine ehemalige Partnerin und deren minderjährige Tochter soll er über Jahre hinweg betäubt und missbraucht haben. Die Aargauer Staatsanwaltschaft erhebt gegen ihn Anklage und fordert unter anderem eine lebenslängliche Freiheitsstrafe. Der Geschäftsführer der Sterbehilfeorganisation Exit, Bernhard Sutter, ist gestern beim Aufstieg auf Japans höchsten Berg Fuji gestorben. Wie der Blick berichtet, sei er nach gesundheitlichen Problemen zusammengebrochen. Trotz schneller Hilfe konnte der 58-Jährige nicht gerettet werden. Der ausgebildete Journalist hatte unter anderem für den Tagesanzeiger und das SRF gearbeitet. Schon ein kleiner Überschuss eines bestimmten Proteins kann Zellen aus dem Gleichgewicht bringen. Das zeigt eine Studie der Universität Genf. Die Forschenden haben entdeckt, dass dadurch das innere Gerüst von Zellen weniger flexibel und dadurch die Lebensfähigkeit verringert wird. Die Erkenntnisse könnten langfristig helfen, neue Krebsmedikamente zu entwickeln.
1: Sport.
12: Jasper Philipsen gewinnt die 17. Etappe der Tour de France. Der Belgier setzt sich im Sprint der Spitzengruppe durch. Aus Schweizer Sicht setzt erneut Mauro Schmid ein Ausrufezeichen. Er wird Zweiter. Der Slowene Tadej Pogacar bleibt im Gesamtklassement an der Spitze.
0: Grüß zu euch unterwegs. Es ist 6:30 und da braucht es weiterhin viel Geduld in der Region Zürich. Das nach einem neuen Unfall auf der A1 Richtung St. Gallen zwischen Wettigen und dem Limmataler Kreuz geht es rund eine halbe Stunde länger. Nach wie vor von einem alten Unfall her blockiert ist die Einfahrt Dietike. Dann gehen wir in die Gegenrichtung A1 Richtung Bern zwischen Seebach und Dietike. Haben wir nach einem anderen Unfall noch Reststau. Da verlieren wir heute Abend noch rund eine Dreiviertelstunde. Wünschen euch ein gutes Weiterkommen.
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0: Bestes Wetter, um die Tage vielleicht ja gerade noch zu zelten. 27 Grad momentan zu Eiken. Und genauso schön geht es dann nach einer kühlen Nacht morgen wieder weiter.
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0: vielleicht, da gumpet ihr heute Abend gerade noch schnell im Pool. Argovia schaut, dass die Musik dabei stimmt. Freut mich, geniessen wir den Sommer miteinander. Dazu parat hier den Weekend. Ihm gibt es gerade nach dem Ausblick auf morgen.
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0: Hanoi, ganz viel Hits parat. Guten Abend bei Radio Argovia. Jetzt ist es 7 Uhr.
1: Guten Abend, ich bin der Jonathan Ernst.
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1: Der Geschäftsführer der Sterbehilfeorganisation Exit, Bernhard Sutter, ist gestern beim Aufstieg auf Japans höchsten Berg Fuji gestorben. Wie der Blick berichtet, sei er nach gesundheitlichen Problemen zusammengebrochen. Trotz schneller Hilfe konnte der 58-Jährige nicht gerettet werden. Der ausgebildete Journalist hatte unter anderem für den Tagesanzeiger und das SRF gearbeitet. Swiss-CEO Jens Fehlinger fordert mehr nachhaltige Flugtreibstoffe. Sie seien der wichtigste Hebel, um die Klimabelastung der Luftfahrt zu senken, sagte der Swiss-CEO im Mikromagazin. Moderne Flugzeuge bräuchten weniger Treibstoff, aber neue Flugzeuge allein reichten nicht aus, um die Klimaziele zu erreichen. Gleichzeitig seien nachhaltige Treibstoffe aktuell noch viel teurer und nicht in den nötigen Mengen vorhanden. Im Juni sind in Frankreich fast 5.800 Menschen durch die Hitze ums Leben gekommen. Während den gut zwei Wochen, als in Frankreich Hitzerekorde gebrochen wurden, habe die Sterblichkeit um 36% höher gelegen als üblich, heißt es von den Gesundheitsbehörden. Infolge der Hitzewelle von 2003 hatte Frankreich die Gesundheitsprävention

0: Auf der A1 Richtung Zürich hat es einen Unfall gegeben auf Höhe Dietike. Darum ist dort die Einfahrt gesperrt. Und ihr braucht ringsum Zürich ziemlich viel länger, etwa eine halbe Stunde mehr, wenn ihr Richtung Zürich ab der Raststätte Würenlos rechnen. Aber auch in alle anderen Richtungen braucht ihr mehr Zeit. Ich wünsche viel Geduld und eine gute Fahrt.
1: Halbzeit der Sommerferien, heute mit herrlich viel Sonne und am Morgen geht es schön weiter hier bei uns. Der Donnerstag nochmal mit angenehm warmen 27 Grad im Arguvialand. Nacht dazwischen, die kühlt ein bisschen ab, es gibt 12 Grad. Ideal zum Durchlüften und Pfusen, wie ich finde.
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1: Gruß in die Hängematte, wünsche euch einen gemütlichen Mittwochabend hier jetzt mit dem Harry Styles.

Schön gehen wir miteinander. Das ist Arguvia am Mittwochabend. Und parat, da habe ich euch einen Sommerhit, der jetzt definitiv kein Fülle ruhig bleibt. Nein, euch eine gute Zeit beim Sünnelen, hier mit Danza Kuduro. Das ist der Soundtrack zum Leben am Mittwoch.

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2: Guten Abend, ich bin der Jonathan Ernst.
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2: Dem Schweizer Fußballverband ist eine Petition gegen Rassismus überreicht worden. Heute Mittag wurde das Anliegen laut Mitteilung mit 12.600 Unterschriften beim Vereinssitz in Muri bei Bern überreicht. Auslöser der Petition sei ein rassistischer Vorfall bei einem Fußballspiel der ersten Liga gewesen. Damals sei die Fußballerin Jasmin Imboden mit kenianisch-schweizerischen Wurzeln rassistisch beschimpft worden. Ein 67-jähriger Schweizer ist bei einem Bergunfall im Tessin ums Leben gekommen. Nachdem gestern Nachmittag bei der Tessiner Kantonspolizei eine Vermisstmeldung eingegangen war, wurde eine Suchaktion gestartet. Laut Mitteilung wurde der Verstorbene rund 2 Stunden später entdeckt. Wieso der Mann abgestürzt war, ist noch unklar. Die EU macht einen weiteren Schritt hin zur umstrittenen Chat-Kontrolle. Messenger-Dienste sollen private Nachrichten weiterhin nach Hinweisen auf sexuellen Kindermissbrauch durchsuchen dürfen. Die EU-Staaten haben sich auf eine befristete Ausnahme von den Datenschutzregeln geeinigt. Zuvor hatte bereits das EU-Parlament zugestimmt. Im Juni sind in Frankreich fast 5.800 Menschen durch die Hitze ums Leben gekommen. Während den gut 2 Wochen, als in Frankreich Hitzerekorde gebrochen wurden, habe die Sterblichkeit um 36% höher gelegen als üblich, heißt es von den Gesundheitsbehörden. Infolge der Hitzewelle von 2003 hatte Frankreich die Gesundheitsprävention bei Hitzeperioden massiv ausgebaut. Damals gab es 15.000 Tote. Keimel

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2: Diese Themen haben heute Schlagzeilen gemacht. Guten Abend.
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2: Verdachtsfälle von Sexualdelikten mit K.O.-Tropfen nehmen in der Schweiz tendenziell zu. Das berichten rechtsmedizinische Institutionen. Allerdings bleibt es oft beim Verdacht, weil die Substanzen nach wie vor selten rechtzeitig nachgewiesen werden. Der Körper baue die Substanz schnell wieder ab, sagt Andrea Steuer vom Institut für Rechtsmedizin der Universität Zürich.
3: Wir sagen immer so, im Blut kann man das etwa 6 Stunden, im Urin vielleicht bis zu maximal 12 Stunden nachweisen. Und das ist natürlich ein Zeitfenster, was gerade in solchen Verdachtsfällen von K.O.-Mittelbeibringungen sehr kurz ist.
2: Opferberatungsstellen fordern deshalb einen einfacheren Zugang zu medizinischer Untersuchung und Spurensicherung. Kommentare mit Kritik an der Themenauswahl müssen von der SRG auf ihrem Online-Portal veröffentlicht werden, auch wenn diese nicht zum Thema passen. Das hat das Bundesgericht entschieden. Ein Mann hatte sich in einem Kommentar darüber beschwert, dass auf der SRF-News-Seite eine aktuelle News zu Julian Assange fehlen würde. Weil der Kommentar unter einem Artikel über Zoos geschrieben wurde, veröffentlichte die Redaktion den Beitrag wegen fehlenden Themenbezugs nicht. Damit sei die Meinungsäußerungsfreiheit des Schreibers verletzt worden, hielt nun das Bundesgericht fest.
4: Im Kanton Genf dürfen in öffentlichen Schwimmbädern vorerst wieder Badekleider getragen werden, die den ganzen Körper bedecken. Dazu gehören auch Burkinis, die manche Musliminnen verwenden. Seit Mai sind solche Badekleider eigentlich verboten. Mehrere Organisationen haben aber gegen das vom Genfer Parlament beschlossene Gesetz Beschwerde eingereicht. Laut dem Westschweizer Radio und Fernsehen hat ein Gericht das Verbot nun so lange auf Eis gelegt, bis über die Beschwerden entschieden wurde. Antibiotika werden weltweit oft nicht richtig eingesetzt. Das zeigt eine Studie in der Fachzeitschrift The Lancet Public Health. Demnach erhalten viele Patientinnen und Patienten nicht die Antibiotika, die für ihre Erkrankung am besten geeignet wären. Häufig werden zu starke Antibiotika eingesetzt. Gleichzeitig seien lebenswichtige, gegen multiresistente Erreger wirkende Mittel in ärmeren Ländern gar nicht erhältlich. Für die Studie wurden über 180 Länder analysiert, darunter auch die Schweiz.
5: Es ist einer der bekanntesten Film-Soundtracks. Die Titelmelodie des Films Der rosarote Panther. Der US-Saxophonist Plas Johnson, der das Stück von 1963 gespielt hatte, ist nun im Alter von 94 Jahren gestorben. Das berichten US-Medien. Der bekannte Jazzmusiker arbeitete im Laufe seiner Karriere mit Musikgrößen wie Frank Sinatra oder Marvin Gaye zusammen.
6: Damit ihr gut durch die Sommerferien kommt, zeigen wir euch alles Wichtige von der Strasse jetzt bei uns in der Radio Argovia App. Und damit Grüß zu euch unterwegs. Ich bin der Tristan Scherer, wünsche euch eine gute und sichere Fahrt. Nacht heute mit vielen Sternen und 12 Grad noch auf dem Thermometer. Da geht morgen wieder einiges. Der Rundstieg, der bringt uns

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2: Diese Themen haben heute Schlagzeilen gemacht. Guten Abend.
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3: Verdachtsfälle von Sexualdelikten mit K.O.-Tropfen nehmen in der Schweiz tendenziell zu. Das berichten rechtsmedizinische Institutionen. Allerdings bleibt es oft beim Verdacht, weil die Substanzen selten rechtzeitig nachgewiesen werden, sagt Andrea Steuer vom Institut für Rechtsmedizin der Universität Zürich. Zudem würden solche Fälle in der Schweiz nicht systematisch erfasst.
4: Bei uns zum Beispiel wird auch etwas erfasst nach Straftatbestand und der Straftatbestand ist dann aber Vergewaltigung oder ein Raubdelikt oder ähnliches, aber eben nicht der Verdacht auf Beibringung von K.O.-Tropfen.
3: Es wurde bereits mehrfach gefordert, dass die Verabreichung von K.O.-Tropfen gesetzlich als Straftatbestand gelten soll. Der Bundesrat lehnte die Forderung im Mai erneut ab. Er argumentierte, die Täterschaft könne bereits heute nach geltendem Recht verurteilt werden.
2: Der Schweizer Pass gehört weiterhin zu den stärksten der Welt. Laut dem aktuellen Henley Passport Index können Schweizerinnen und Schweizer ohne Visum in 185 Länder reisen. Das reicht weltweit für Rang 5. Den mächtigsten Pass der Welt besitzen Bürgerinnen und Bürger aus Singapur. An Macht haben US-amerikanische Pässe verloren. Mit 180 visafreien Ländern steht die USA auf dem 10. Platz. So weit hinten wie noch nie. Afghanistan steht am Ende der Rangliste.
5: Frankreich verbietet Social Media für Kinder unter 15 Jahren. Das Verbot gilt ab dem neuen Schuljahr. Beide Parlamentskammern haben ein Social Media Verbot mit großer Mehrheit beschlossen. Die Alterskontrolle sollen die Social Media Plattformen selbst durchführen. Strafen für Kinder oder Eltern sind nicht vorgesehen. Frankreich ist somit das erste EU-Land mit einem Social Media Verbot für Kinder und Jugendliche. Ähnliche Diskussionen gibt es auch in Spanien, Griechenland und Österreich.
6: Der Schweizer Generika-Hersteller Sondo nimmt die neue Zollankündigung von US-Präsident Donald Trump zur Kenntnis. Es sei aber noch zu früh, allfällige Konsequenzen abzuschätzen, teilt Sondo auf Anfrage der Nachrichtenagentur AWP mit. Trump kündigte in der Nacht Zölle von 100% auf importierte Generika ab 2028 an. Ein Jahr später sollen sie sogar auf 200% steigen. Damit will Trump die Produktion von Arzneimitteln in den USA ankurbeln.
3: Die rote Kappe, die Bundespräsident Guy Parmelin am WM-Spiel der Schweizer Fußball-Nazi trug, wird zum Verkaufsschlager. Laut SRF verkauft der Hersteller täglich bis zu 1500 Exemplare der Kappe mit dem Spruch «Switzerland's great since 1291». Zu SRF sagt eine Marketing-Expertin, die Kappe spricht sowohl stolze Schweizerinnen und Schweizer an, als auch Menschen, die mit der Anspielung auf Donald Trumps «Make America Great Again» Kappe die USA auf die Schippe nehmen wollen.
7: Damit ihr gut durch die Sommerferien kommt, zeigen wir euch alles Wichtige von der Strasse jetzt bei uns in der Radio Argovia App. Und damit Grüße zu euch unterwegs. Ich bin der Tristan Scherer, wünsche euch eine gute und sichere Fahrt. Nacht heute mit vielen Sternen und 12 Grad noch auf dem Thermometer. Da geht dem morgen wieder einiges. Der Donnerstag der bringt uns noch mal richtiges Ausflugswetter. Wir erwarten herrliche 27 Grad hier bei uns.
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2: Diese Themen haben heute Schlagzeilen gemacht. Guten Abend.
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3: US-Präsident Donald Trump muss diese Woche über die Höhe der Schweizer Strafzölle entscheiden. Mary Milanovic.
4: Die aktuellen Zölle von 10% gelten nämlich nur noch bis am Freitag. Der Handelsbeauftragte schlägt neue Zölle von 12,5% vor, also 2,5% mehr als jetzt. Ob die Schweiz einem neuen Zolldebakel aus dem Weg gehen kann, ist trotzdem unklar. Am Schluss entscheidet sowieso Donald Trump selber, wie im August letztes Jahr, wo er fast 40% Zölle gegen die Schweiz erhoben hat. Der Bund erwartet aber, dass sich Donald Trump an die Vereinbarung aus dem November hält. Die sagt, dass die Zölle höchstens auf 15% hochgehen dürfen.
2: Kommentare mit Kritik an der Themenauswahl müssen von der SRG auf ihrem Online-Portal veröffentlicht werden, auch wenn diese nicht zum Thema passen. Das hat das Bundesgericht entschieden. Ein Mann hatte sich in einem Kommentar darüber beschwert, dass auf der SRF-News-Seite eine aktuelle News zu Julian Assange fehlen würde. Weil der Kommentar unter einem Artikel über Zoos geschrieben wurde, veröffentlichte die Redaktion den Beitrag wegen fehlenden Themenbezugs nicht. Damit sei die Meinungsäußerungsfreiheit des Schreibers verletzt worden, hielt nun das Bundesgericht fest.
3: Eine künstliche Intelligenz des Anbieters OpenAI hat bei einem Test unerwartet selbstständig einen Cyberangriff durchgeführt. Nach Angaben des Unternehmens gelang es dem Programm, aus einer abgeschotteten Testumgebung auszubrechen, selbstständig ins Internet zu gelangen und dann Systeme einer anderen KI-Plattform anzugreifen. Dafür habe die Anwendung von OpenAI unentdeckte Sicherheitslücken ausgenutzt. OpenAI spricht von einem beispiellosen Cybervorfall und kündigte an, die Sicherheitsvorkehrungen zu verstärken.
5: Es ist einer der bekanntesten Filmsoundtracks. Die Titelmelodie des Films Der rosarote Panther. Der US-Saxophonist Plas Johnson, der das Stück von 1963 gespielt hatte, ist nun im Alter von 94 Jahren gestorben. Das berichten US-Medien. Der bekannte Jazzmusiker arbeitete im Laufe seiner Karriere mit Musikgrößen wie Frank Sinatra oder Marvin Gaye zusammen. Es ist einer der bekanntesten Filmsoundtracks. Die Titelmelodie des Films Der rosarote Panther. Der US-Saxophonist Plas Johnson, der das Stück von 1963 gespielt hatte, ist nun im Alter von 94 Jahren gestorben. Das berichten US-Medien. Der bekannte Jazzmusiker arbeitete im Laufe seiner Karriere mit Musikgrößen wie Frank Sinatra oder Marvin Gaye zusammen.
6: Damit ihr gut durch die Sommerferien kommt, zeigen wir euch alles Wichtige von der Strasse jetzt bei uns in der Radio Argovia App. Und damit Grüß zu euch unterwegs. Ich bin der Tristan Scherer, wünsche euch eine gute und sichere Fahrt. Nacht heute mit vielen Sternen und 12 Grad noch auf dem Thermometer. Da geht dem morgen wieder einiges. Der Rundstieg der bringt uns nochmal richtiges Ausflugswetter. Wir erwarten herrliche 27 Grad hier bei uns.
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2: Die Themen haben heute Schlagzeilen gemacht. Guten Abend.
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3: In nur einem Monat sind in der Schweiz schon mindestens 15 Menschen ertrunken. Dies sei deutlich mehr als in den letzten Jahren, sagt Christoph Merki von der Schweizerischen Lebensrettungsgesellschaft.
4: Im Rückblick auf die vergangenen Jahre ist es sicher am oberen Ende der Ertrinkungszahlen. Und jetzt kommt es darauf an, wie der Sommer dann wird.
3: Bleibe der Sommer schön, steige das Risiko von tödlichen Badeunfällen. Im Schnitt ertrinken in einem Jahr 50 Personen. Die Opfer sind häufig junge Männer oder Menschen im Pensionsalter.
5: Der Bundesrat will die Bevölkerung künftig mit einer eigenen News-App informieren. Laut Mitteilung soll die Entwicklung und der Betrieb der App 3,4 Millionen Franken kosten. Die Bundeskanzlei begründet das Projekt mit dem Kampf gegen Desinformation. Kritik kommt aus dem Parlament, weil die App trotz Sparvorgaben für die Kommunikation entwickelt wird. Auch wird kritisiert, dass die App als staatliches Propagandainstrument wahrgenommen werden könnte.
2: Der Schweizer Pass gehört weiterhin zu den stärksten der Welt. Laut dem aktuellen Henley Passport Index können Schweizerinnen und Schweizer ohne Visum in 185 Länder reisen. Das reicht weltweit für Rang 5. Den mächtigsten Pass der Welt besitzen Bürgerinnen und Bürger aus Singapur. An Macht haben US-amerikanische Pässe verloren. Mit 180 visafreien Ländern steht die USA auf dem 10. Platz. So weit hinten wie noch nie. Afghanistan steht am Ende der Rangliste.
3: Frankreich verbietet Social Media für Kinder unter 15 Jahren. Das Verbot gilt ab dem neuen Schuljahr. Beide Parlamentskammern haben ein Social-Media-Verbot mit großer Mehrheit beschlossen. Die Alterskontrolle sollen die Social-Media-Plattformen selbst durchführen. Strafen für Kinder oder Eltern sind nicht vorgesehen. Frankreich ist somit das erste EU-Land mit einem Social-Media-Verbot für Kinder und Jugendliche. Ähnliche Diskussionen gibt es auch in Spanien, Griechenland und Österreich.
6: Der Schweizer Generika-Hersteller Sando nimmt die neue Zollankündigung von US-Präsident Donald Trump zur Kenntnis. Es sei aber noch zu früh, allfällige Konsequenzen abzuschätzen, teilt Sando auf Anfrage der Nachrichtenagentur AWP mit. Trump kündigte in der Nacht Zölle von 100% auf importierte Generika ab 2028 an. Ein Jahr später sollen sie sogar auf 200% steigen. Damit will Trump die Produktion von Arzneimitteln in den USA ankurbeln.
2: Im Amazonasgebiet ist vergangenes Jahr so wenig Wald abgebrannt wie seit 40 Jahren nicht mehr. Laut der brasilianischen Überwachungsinitiative Map Biomass waren über 3 Millionen Hektar von Bränden betroffen. Das entspricht einer Fläche mehr als doppelt so groß wie die Zentralschweiz. Im Vergleich zum Vorjahr sind das jedoch 80% weniger. Dafür gesorgt hat der Regen, den es nach zwei Jahren Dürre wieder vermehrt gegeben hat.
7: Damit ihr gut durch die Sommerferien kommt, zeigen wir euch alles Wichtige von der Strasse jetzt bei uns in der Radio Argovia App. Und damit Grüß zu euch unterwegs. Ich bin der Tristan Scherer, wünsche euch eine gute und sichere Fahrt. Nacht heute mit vielen Sternen und 12 Grad noch auf dem Thermometer. Da geht dem morgen wieder einiges. Der Donnerstag bringt uns noch mal richtiges Ausflugswetter. Wir erwarten herrliche 27 Grad hier bei uns.
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